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1: Die Robert-Koch-Straße in Stassfurt. Heutzutage sind Straßennamen für eine Orientierung im Straßennetz unentbehrlich. Straßen erzählen aber auch Geschichten.

und sind somit entscheidender Bestandteil der Chronik einer Stadt. Wie kommen die Straßen, Wege, Gassen und Plätze eigentlich zu ihrem Namen? Bei der Namensgebung greift man gern auf Besonderheiten der Gegend, auf überlieferte Flurbezeichnungen oder Personen der Geschichte oder der Gegend zurück. Mit Straßennamen ist das dann aber so eine Sache. Bei der Vergabe des Namens muss besonders darauf geachtet werden, dass dieser Name immer nur einmal in einem Ort vorkommt. Wenn dann aber die Entwicklung in Form der mit Beginn des 21. Jahrhunderts einsetzenden Eingemeindungen vormals eigenständiger Orte eingreift, wird diese Regel schon einmal durchbrochen. So ist es auch bei der Robert-Koch-Straße im heutigen Staßfurt. Sie gibt es nämlich gleich zweimal. Einmal nämlich im Ortsteil Glöte und dann in Staßfurt selbst auch noch einmal. Die Robert-Koch-Straße in Staßfurt ist nur eine kleine Straße, die vom Adenslebener Weg zur Liebigstraße führt. Namensgeber für die ab 1952 so bezeichnete Straße war der bekannte Arzt und Bakteriologe Robert Koch, der die Erreger von Krankheiten entdeckte, darunter im Jahr 1882 den Erreger der Tuberkulose. Zunächst hieß die Robert-Koch-Straße aber erst einmal Viktoria-Straße. Im Jahre 1891 wurde die Viktoria-Straße nach der Ehefrau Kaiser Wilhelm II. Auguste Viktoria benannt. Sie war wegen ihres sozialen Engagements sehr beliebt. Über Straßennamen in Staßfurt und heute über die Robert-Koch-Straßen informierte sie Gerda Karl für Radio HBW.

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1: Die Eislebener Straße in Aschersleben. Mit Straßennamen ist das so eine Sache. Bei der Vergabe des Namens muss besonders darauf geachtet werden, dass dieser Name immer nur einmal in einem Ort vorkommt. Wie kommen die Straßen, Wege und Plätze nun aber zu ihrem Namen? Bei der Namensgebung greift man gern auf Besonderheiten der Gegend, auf überlieferte Flurbezeichnungen oder Personen der Geschichte oder der Gegend zurück. Manchmal orientiert man sich aber auch an bereits vorhandenen Straßennamen. Oder aber sie weisen durch ihre Namen darauf hin, in welche Stadt man gelangt, wenn man weiterfährt. So ist es auch bei der Eislebener Straße. Diese Straße, auf der die Bundesstraße B180 entlang geht, gehört zu einer der am meisten befahrenen Straßen der Stadt Aschersleben. Sie ist eine Verlängerung der Steinbrücke und geht stadtauswärts in die Quenstädter Chaussee über. Um 1798 wird sie auch bei der Ziegelscheune genannt. Dies deutet auf eine dort gelegene Ziegelei hin. Immerhin lassen sich für dieses Gebiet 3 Ziegeleien nachweisen. Später heißt die Straße dann Eislebener Chaussee. Seit 1875 wird sie als Eislebener Straße bezeichnet. Aber eigentlich müsste schon jeder Säugling diese Straße kennen. Zumindest diejenigen, die im Krankenhaus in Aschersleben zur Welt gekommen sind. Schließlich liegt das Krankenhaus unmittelbar an dieser Straße. Dies war ein Beitrag über Straßen der Stadt Aschersleben, heute die Eislebener Straße, für Radio HBW, gesprochen von Jörg Buschmann.

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1: Der Jurist Georg Bamberger. Vor und gleich um die Ecke unseres Senders sind in den Fußweg sogenannte Stolpersteine eingelassen. Die sollen in der heutigen Zeit an das Schicksal der einst in Aschersleben lebenden jüdischen Mitbürger erinnern. Auch wenn der preußische Jurist Georg Bamberger durch seinen frühen Tod von der Verfolgung nicht mehr selbst betroffen war, Mitglieder seiner Familie waren von der Verfolgung, Vertreibung sowie Vernichtung sehr wohl betroffen. Hören Sie hierzu den Heimatforscher Dr. Udo Stephan.
2: Ich möchte Ihnen gern einige Informationen zu dem Juristen Georg Bamberger geben. Georg Bamberger kam in den 80er Jahren des 19. Jahrhunderts aus Berlin nach Aschersleben. Er war 1856 in Berlin geboren worden. Hier in Aschersleben ließ er sich als Anwalt und Notar nieder. Zuerst auf dem Tee und später kaufte er sich dieses Haus in der Johannespromenade 3, wo er dann wohnte, und neben das Torweg seines Hauses noch dieses kleinere Gebäude gebaut hat, das heute, wie ein alter Steinschuppen aussieht. Darin befand sich aber seine Praxis als Anwalt. 1903 wurde er zum königlichen Justizrat ernannt. Er war ein Anwalt bester preußischer Tradition. Was er für Recht erkannte, vertrat er mit allen Waffen seiner schnellen Auffassung und seines klaren juristischen Verstandes. Nicht immer zur Freude der Richter. 1912 legte er einen Entwurf zur Ergänzung des Erbrechts vor. Nach 1918 galt er sogar als Anwärter für den Posten des Reichsfinanzministers. Übrigens, wenn er Dokumente unterzeichnete, die ja auch nach außerhalb gingen, pflegte er stets zu unterschreiben Bamberger Aschersleben, sodass auf diese Weise der Name Aschers-Lebens auch ein bisschen in die Welt Deutschlands hinaus ausgestrahlt wurde. In der Gesellschaft Aschers-Lebens spielte Bamberger eine herausragende Rolle. Sein Haus war ein gesellschaftlicher Mittelpunkt. Dort wurden Konzerte aufgeführt, Kunstwerke ausgestellt. Das geistige Interesse und die umfassende Bildung Bambergers überstiegen deutlich das übliche Niveau des Akademikers. Er engagierte sich auch in vielen Vereinen, zum Beispiel im Verein für freiwillige Armenpflege, im Volksküchenverein und vor allem im Verschönerungsverein. Der wurde ja in den 90er Jahren des 19. Jahrhunderts in Aschersleben neu gegründet und Bamberger selbst war über mehrere Jahre dessen Vorsitzender. Und er betrieb das mit großem Ernst. Er hatte eine ganze Reihe von Vorstellungen, wie er Aschersleben verschönern konnte. Zum Beispiel ging es damals noch um die Aufforstung der einst kahlen Hügel rund um Aschersleben. Und er hat auch nach dem Durchbruch der heutigen Hecknerstraße zum Holzmarkt dafür mitgesorgt, dass die Figur des Holzsammlermännchens dort aufgestellt wurde und der Platz damit so ein bisschen kleiner Stadtplatz erhielt und nicht zum Durchgangsplatz wurde. Bamberger starb 66-jährig im Jahre 1923. Bamberger ist in Aschersleben eigentlich zu Unrecht so vergessen. Und die damit Befassten könnten ihn meines Erachtens durchaus in den Pfad der Erinnerungen auf dem Friedhof aufnehmen. Als er gestorben war, konnte man im Anzeiger der damals führenden Zeitung Aschers-Lebens in seinem Nachruf unter anderem lesen: Einer der angesehensten und bekanntesten Bürger unserer Stadt, Herr Justizrat Georg Bamberger, ist am Freitagnachmittag nach längerem Leiden sanft entschlafen. Mit ihm hat der Tod einen Mann dahingerafft, dessen Name als Jurist und Sozialpolitiker weit über die Grenzen unserer Provinz hinaus einen ausgezeichneten Klang hatte.
1: Sie hörten Herrn Dr. Udo Stephan mit einem Porträt von Georg Bamberger. Mein Name ist Jörg Buschmann von Radio HBW.

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1: 3 Uhr.
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3: Die aktuellen Temperaturen: Mehringen 21 Grad, Kochstedt 25 Grad, Bernburg 22 Grad, Quedlinburg 23 Grad, Harzgerode 20 Grad, Stiege 19 Grad, Wernigerode 22 Grad, Schierke 21 Grad und auf dem Brocken 20 Grad.
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1: Die Leopoldstraße in Aschersleben. Wie so manch andere Straße der Stadt hat die Leopoldstraße in Aschersleben auch ihre eigene Geschichte mit Umbenennungen hinter sich. Zunächst erhielt sie im ausgehenden 19. Jahrhundert, so um 1892 herum, den Namen Leopoldstraße. Im Adressbuch der Stadt aus dem Jahr 1894 taucht sie erstmals als Leopoldstraße auf. Ihr Namensgeber war der als Alte Dessauer bekannte anhaltinische Fürst Leopold I., Fürst von Anhalt-Dessau. Leopold gilt als der erste wichtige preußische Heeresreformer und war einer der populärsten preußischen Generäle. In seiner Regierungszeit vergrößerte er

er stetig seinen fürstlichen Besitz. Marschliebhabern wird auch der nach Leopold I. benannte langsame Infanteriemarsch, auch als Dessauer Marsch bekannt, ein Begriff sein. Auch bei Bierliebhabern dürfte der alte Dessauer eine Erinnerung auslösen. Der Legende nach soll er die in seiner Heimat verbreitete Gose in Leipzig eingeführt haben. Die Bierspezialität wurde danach eines der beliebtesten Getränke in der Messestadt. Er lebte von 1676 bis 1747 und stand als Marschall in Diensten der preußischen Könige. Er machte sich aber auch als Reformer des Landes durch eine Verbesserung des Abgabensystems und durch die Einführung eines exakten Landvermessungswerks verdient. Dann wurde am 22. Februar 1983, warum auch immer, die Straße in Otto-Nuschke-Straße umbenannt. Otto Nuschke war 1919 Mitbegründer der Deutschen Demokratischen Partei und Mitglied der Nationalversammlung. Nach 1945 war er Mitbegründer der CDU in der DDR und stieg 1948 zu deren Vorsitzendem auf. In dieser Funktion war er zugleich von 1949 bis zu seinem Tod 1957 stellvertretender Ministerpräsident der DDR. Aber den Namen Otto-Nuschke-Straße trug die Leopoldstraße nicht lange. Nach gerade einmal 8 Jahren wurde sie in Leopoldstraße zurückbenannt. Seit dem 10. April 1991 heißt sie wieder Leopoldstraße und verbindet in nord-südlicher Richtung die Professor Dr. Walter Friedrichstraße mit der Lindenstraße. Das war ein Bericht über die Leopoldstraße in Aschersleben, heute gesprochen von Gerda Karl für Radio HBB.

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1: Der Hellgraben in Aschersleben. In der Regel kommt in jedem Ort jeder Straßenname nur einmal vor, sodass Verwechslungen von vornherein ausgeschlossen werden können. Aber wie so oft im Leben, keine Regel ohne Ausnahme. Den Hellgraben gab es früher zweimal in Aschersleben. Es gab den kleinen Hellgraben, Ihnen als der heutige Hellgraben bekannt. 1916 wurden dort die ersten Häuser erwähnt. Der große Hellgraben lag etwa 2000 Meter entfernt am Markusberg, also weit außerhalb von Aschersleben am westlichen Rand der Kiesgrube. Als Feldweg verband er die Froser Straße mit der Heumer Chaussee. Wann der Straßenname verschwand, ist nicht bekannt. Woher die Namensgebung stammt, darüber lässt sich streiten. Bärbel Ballhorn vermutet, dass der Name aus dem mittelhochdeutschen Wort Hellweg kommt. Gemeint ist ein Weg, auf dem Leichen gefahren wurden, beziehungsweise der Weg zur Hölle. Ganz abwegig ist diese These nicht. Immerhin befand sich zwischen den beiden Hellgräben, etwa in der Mitte, eine der Hinrichtungsstellen der Stadt, heute noch als Hangelsberg bekannt. Eine weitere Variante der Namensgebung stammt von Frau Ernst. Sie vermutet als Quelle Grimm oder Lübben. Beide geben den Hellweg als öffentlichen Weg oder Heerstraße an. Straßburger meint dagegen, diese Wege seien mit Gräben und Bäumen versehen gewesen. Es kann wohl mit Sicherheit angenommen werden, dass es sich um eine Trift gehandelt hat, die zum Abfluss des Wassers vom Hochplateau zwischen der Ermslebener und der Heumerstraße gedient hat. Dadurch gab es einen Abfluss in die See. In Trockenzeiten war diese Trift oder der Graben auch als Feldweg nutzbar. Über Straßennamen in Aschersleben und heute über den Hellgraben sprach Gerda Karl für Radio HBW.

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1: Hermann Eberhard Pflaume. Hermann Eberhard Pflaume wurde am 6. März 1869 in Aschersleben geboren. Sein Vater, der Literat Karl Ludwig Wilhelm Pflaume, starb, als der Sohn gerade erst 10 Jahre alt war. Der Junge kam in das Haus seines Onkels. Er war der Baumeister und Architekt Hermann Otto Pflaume in Köln. Auf dem städtischen Realgymnasium in der Spiesergasse in Köln legte er Ostern 1888 das Abitur ab. Im gleichen Jahr begann er, Architektur zu studieren. Zunächst am Polytechnikum in München. Nach Ableistung seines Dienstes als einjährig Freiwilliger in der Bayerischen Armee setzte er sein Studium am Polytechnikum in Karlsruhe fort. Hier erwarb er auch seinen Abschluss. Er nahm seine erste Stellung als Bauführer in einem Architekturbüro an. Hermann Eberhard Pflaume wechselte dann jedoch in das Büro seines Onkels in Köln. Nach dessen Tod im Jahre 1901 übernahm er die Leitung dieses Büros und führte es weiter. Im Jahre 1903 heiratete er die aus Amsterdam stammende Alida de Bluck. Stilistisch hat sich Hermann Eberhard Pflaume deutlich erkennbar angelehnt an die rheinische und westfälische Architektur des 18. Jahrhunderts. Dadurch unterschied sich sein Stil auch merklich von der italienischen geprägten Handschrift seines Onkels. Zahlreiche Umbauten, Erweiterungen oder Neubauten entstanden in Köln und in der näheren Umgebung der Stadt. Insbesondere aber in Rösrath, wo Pflaume sein Sommerhaus hatte. Insgesamt erreichte das Architekturbüro Pflaume im 20. Jahrhundert nicht mehr die Größe und Bedeutung, die es im 19. Jahrhundert besessen hatte. Das war zum einen dem veränderten Geschmack und dem Zeitgeist geschuldet. Die Zeit der gewaltigen Villen der wilhelminischen Ära war vorbei. Zum anderen wirkte Hermann Eberhard Pflaume durch Krieg und Nachkrieg unter völlig anderen ökonomischen Bedingungen. Er hatte versucht, sich dem neuen Zeitgeist anzupassen. Dadurch wurde er auch als einer der Besten unter den Modernen bezeichnet. Ausdruck seiner Aufgeschlossenheit gegenüber einer modernen Architektur war seine Mitgliedschaft im Deutschen Werkbund. Sein früher Tod am 11. Dezember 1921 riss ihn mitten aus dem Schaffen heraus. In Köln hatte er seine letzte Ruhestätte gefunden. Der TV-Moderator Kai Pflaume ist ein Urenkel von Hermann Eberhard Pflaume. Soweit ein Beitrag von Philipp Bode für Radio HBW.

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1: 4 Uhr.
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2: Die aktuellen Temperaturen: Mehringen 21 Grad, Kochstedt 24 Grad, Bernburg 23 Grad, Quedlinburg 22 Grad, Harzgerode 19 Grad, Stiege 19 Grad, Wernigerode 22 Grad, Schirke 21 Grad. Und auf dem Brocken 20 Grad.
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1: Wissenswertes über Hecklingen. Die erste Erwähnung von Hecklingen geht bis in das Jahr 944 zurück. Die Entstehung und Symbolik des Stadtwappens hängt mit dem Bau der Klosterkirche St. Georg im 13. Jahrhundert zusammen. Der Schutzpatron der Kirche, St. Georg, der Drachentöter, wird auch im Wappen dargestellt. Hecklingen liegt im hügeligen Übergangsgebiet der Magdeburger Börde zum nordöstlichen Harzvorland. Sie befindet sich 65 bis 80 Meter über dem Meeresspiegel. Der Gänsefurter Schlossbrunnen im nördlich gelegenen Ortsteil von Hecklingen wurde am 01.06.1991 privatisiert. Das Mineralwasser aus dem Naturbrunnen wird zur Herstellung des Gänsefurter Tafelbrunnens genutzt und ist über die Grenzen des Landes Sachsen-Anhalt hinaus in alle Bundesländer bekannt. Ein Sport- und Freizeitzentrum wurde errichtet. Auf einer 8000 Quadratmeter großen Fläche entstanden hier 3 Tennisplätze, 6 Squashanlagen, 2 Solarien, eine Sauna, ein Dampfbad sowie eine Gaststätte. In unmittelbarer Nähe befindet

befindet sich ein Reiterhof. Durch das Freizeitparadies Gänsefort führt der Europaradweg R1 am Naturschutzgebiet Weinbergsgrund vorbei, in dem es auch heute noch selten vorkommende Pflanzen gibt. Wanderlustige Besucher haben die Möglichkeit, ausgedehnte Spaziergänge durchzuführen. Das Naherholungszentrum Löderburger See mit seinem umfangreichen Angebot für Wassersportbegeisterte befindet sich in der Nähe des Sport- und Freizeitparks Gänsefort. Am Ortseingang von Hecklingen, aus Richtung Staßfurt kommend, befindet sich das Naturschutzgebiet Salzwiesen. Die 1 Kilometer östlich von Hecklingen liegende Salzstelle umfasst ca. 15 Hektar. Selten vorkommende Pflanzenarten der Salzflora, zum Beispiel die Salzbunge, der Sumpfteichfaden und Salzhasenohr, lockt Botaniker von weit her an. Charakteristische Brutvögel sind zum Beispiel Schilfrohrsänger, Rohrammer und Rohrweihe. Das Reservat ist eine der artenreichsten und wissenschaftlich bedeutendsten Salzstellen des Binnenlandes. Das bedeutendste historische Bauwerk von Hecklingen ist die romanische Basilika. Über die Entstehungszeit der Kirche liegen keine konkreten Aussagen vor. Es wird davon ausgegangen, dass der Bau um 1170 erfolgte. Das ehemalige Benediktinerinnenkloster war ursprünglich den beiden Schutzpatronen Georgius und Pankratius geweiht. Die romanische Klosterkirche gehört zu den bedeutendsten Bauten der Romanik in unserer Region und ist Bestandteil der Straße der Romanik. Das ehemalige Schloss im Ortsteil Gänsefort dient heute als Feierabend- und Pflegeheim. Das Schloss ist eine im 16. Jahrhundert umgebaute Burganlage mit reichem Barockbau von 1757. Das Gewerbegebiet Bodewiesen umfasst eine bebaute Fläche von 22 Hektar mit diversen angesiedelten Firmen. Sie hörten Wissenswertes über Hecklingen, gesprochen von Kerstin Penseler.

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1: Der Harz als Ausflugsziel. Der Harz ist unser nördlichstes Mittelgebirge. Er liegt heute grenzenlos mitten in Deutschland und erstreckt sich über Teile der Bundesländer Niedersachsen, Sachsen-Anhalt und Thüringen. Im Harz begegnen uns auf Schritt und Tritt eine lebendige Kultur und eine lange Geschichte. Eine gleichermaßen spannende wie vergnügliche Zeitreise durch vergangene Jahrhunderte. In den romantischen Fachwerkstätten des Harzes, in denen man teilweise noch ein geschlossenes mittelalterliches Stadtbild vorfindet, fühlt man sich beim Bummel über historisches Kopfsteinpflaster schnell in längst vergangene Epochen versetzt. Eine Reise in die Vergangenheit bietet auch eine Fahrt mit einem der nostalgischen Dampfzüge der Harzer Schmalspurbahn, die schon vor über 100 Jahren auf diesen Strecken im Einsatz waren. Eine Fahrt hinauf auf den Brocken, den sagenumwobenen höchsten Gipfel des Harzes, wird zu einem unvergesslichen Erlebnis. Harzgäste haben die Möglichkeit, die Ursprünglichkeit wunderschöner Natur bei Wanderungen mit einem Nationalparkranger selbst zu entdecken und zu erleben. Für sportlich aktive Menschen reichen die Angebote vom Wandern über Mountainbiking und Klettern bis hin zu verschiedenen Arten des Wasser- und Wintersports, Gleitschirmfliegen oder Inlineskating. Für das leibliche Wohl sorgen gemütliche Restaurants, oft in historischen Gebäuden, die Harzer Spezialitäten wie Wildgerichte, Forelle, deftige Wurstplatten oder Harzer Käse anbieten. Nach einem aktiven Tag kann man sich gut in den Wellnessbereichen der schönen Hotels entspannen und Kräfte tanken für weitere spannende Erlebnisse im Harz. Eleonore Hebestreit, Radio HBW.

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1: Der schlimmste Feind in Egern. Nachdem die Egerner den französischen Feind niedergeschlagen hatten, kam ein neuer, noch schlimmerer Feind nach Egern. Im Jahre 1873 wurde es von der Cholera heimgesucht. Die Cholera machte vor keiner Tür Halt. Jede Hütte und auch das Kloster wurde von ihr heimgesucht. Leider kannte man zu dieser Zeit kein geeignetes Mittel gegen die Cholera. Das Einzige, worauf man peinlichst achtete, war die Reinlichkeit und die Überwachung der Widerstandsfähigkeit der Menschen gegen diesen ungebetenen Gast. Man versuchte auch, die Widerstandsfähigkeit zu erhalten und zu stärken. Die Kleidung wurde auf ihre Zweckmäßigkeit kontrolliert. Auch wurden die Nahrung und das Wasser genau kontrolliert. Der staatliche Arzt Dr. Medrode führte eine Untersuchung der Egerner durch. Das Ergebnis konnte nicht schlechter ausfallen. Im Egerner Wochenblatt vom 16. Juli 1873 wurde den Bürgern das Ergebnis bekannt gegeben. In Überlieferungen heißt es, dass Egern ein Sumpfloch gewesen sei. Der nahegelegene Wald brachte etwas reinere Luft in die Stadt. Die Ablaufrinnen gestalteten sich manchmal zu einem See. Durch diese Unreinheit waren Infektionen an der Tagesordnung. Bakterien kamen durch alle Ritzen und Spalten. Es war an der Zeit, die Bürger von Egern aufzurufen, endlich Abhilfe zu schaffen, um der Cholera den Garaus zu machen. So baute man 1896 die Kanalisation, die die Stadt 10.000 Mark kostete. Durch den Bau gesundete das Volk zusehends und die ganze Lebensweise erholte sich. Da man die Cholera-Baracken nun nicht mehr brauchte, wurden sie zu einer Friedhofskapelle umgebaut. Sie hörten einen Beitrag über die Cholera in Egern, gesprochen von Sandra Kokott.

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2: 5 Uhr.
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4: Die aktuellen Temperaturen. Mehringen 21 Grad, Kochstedt 23 Grad, Bernburg 22 Grad, Quedlinburg 22 Grad, Harzgerode 19 Grad, Stege 20 Grad, Wernigerode 21 Grad, Schirke 19 Grad und auf dem Brocken 19 Grad.
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1: Der gescheiterte Rekord. Schneller, höher, weiter. Oder aber wenigstens der oder die oder das Größte sein, scheinen die Maxime der heutigen Zeit zu sein. Und dann noch einen Eintrag in das Guinness-Buch der Rekorde, das ist dann wirklich der absolute Höhepunkt. Da wird dann schon einmal das eine oder andere für dieses Ziel unternommen. Nicht immer klappt es aber damit. So auch bei der Harzer Uhrenfabrik in Gernrode. Dort werden seit dem Jahr 1968 Kuckucksuhren gebaut. Das ist an sich schon etwas Besonderes, denn traditionell kommen Kuckucksuhren aus dem Schwarzwald. Als im Jahr 1997 die Firma einen Teil ihres Gebäudes umbauen wollte, dachten sich die Verantwortlichen wohl, warum nicht zwei Fliegen mit einer Klappe schlagen? Also ging man daran, den Nordgiebel des Gebäudes zur größten Kuckucksuhr der Welt umzubauen. Die bis dahin größte Kuckucksuhr stand in Triberg im Schwarzwald und ist von Ewald Eble erbaut worden. Sie maß nach Angaben des Erbauers 14 Meter. Nachdem dann die Gernröder mit dem Umbau fertig waren und die Kuckucksuhr eine Höhe von 14,50 Meter erreichte, schien das Vorhaben geglückt und der Weltrekord im Sack. Mit Türmchen und Wetterfahne war die Uhr nun ganze 50 cm höher. Das bekam natürlich auch der bisherige Rekordhalter mit, schaute in seinen Bauplänen nach und begann seine Uhr nachzumessen. Und siehe da, alles in allem war seine Uhr doch größer als zunächst von ihm angegeben, nämlich genau 1,30 Meter. So fehlten den Harzern dann 80 cm am Rekord. Dumm gelaufen eben. An dieses Missgeschick erinnert heute dann auch noch eine Infotafel in der Harzer Uhrenfabrik. Inzwischen können die Harzer wohl auch schon wieder darüber lächeln. So heißt es dann auf der Stadtseite bei den Sehenswürdigkeiten eben Kuckucksuhrenfabrik mit der größten Kuckucksuhr außerhalb des Schwarzwaldes. Außerdem haben es die Gernröder ja doch noch mit einem Eintrag ins Guinness-Buch der Rekorde geschafft.

Das Riesenwetterhaus misst eine Höhe von 9,80 Meter. Zu jeder Viertelstunde ruft der Kuckuck, der auf den Namen Harzmichel hört. Und wenn wir gerade schon einmal bei Rekorden und Gernrode sind, in dem Ort, genauer gesagt in der Bahnhofstraße, steht das größte Holzthermometer der Welt. Das hat es mit einer Höhe von 7,45 Meter auch ins Guinness-Buch der Rekorde geschafft. Sie hörten einen Beitrag über Geschichtliches aus unserer Region, heute über den gescheiterten Rekord bei der Gernröder Kuckucksuhr, gesprochen von Jörg Buschmann für Radio HBW.

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1: Die aktuellen Temperaturen: Mehringen 22 Grad, Kochstedt 22 Grad, Bernburg 22 Grad, Quedlinburg 23 Grad, Harzgerode 20 Grad, Stiege 19 Grad, Wernigerode 23 Grad, Schirke 20 Grad und auf dem Brocken 19 Grad.

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1: Der Ort Löderitz. Der kleine Ort Löderitz liegt inmitten des Biosphärenreservats Flusslandschaft Mittlere Elbe. In einem flachen Gebiet nahe der Mündung der Saale in die Elbe. Nordöstlich von Löderitz entwickelte sich aus dem Naturschutzgebiet der Steckbie Löderitzer Forst. Schon 1979 wurde dieser als Biosphärenreservat von der UNESCO ausgewiesen. Der ständige Wechsel von Hoch- und Niedrigwasser hat hier eine in Mitteleuropa einmalige Landschaft geschaffen. Das Waldschutzgebiet ist ein bedeutendes europäisches Biber- und Vogelschutzgebiet. Auch Flora und Fauna liegen in besonders geschützten Zonen. In dem schönen Auenwald kann man wandern, Fahrrad fahren und die Natur genießen. Ein Wanderweg führt durch das Auenland zum Schmiedeberg. Er liegt am Südrand des romantischen Schmiedesees. Der Schmiedeberg ist ein ehemaliger slawischer Burgwall von einem Graben umgeben. Die Besiedlung der Burg im Mittelalter ist durch slawische und deutsche Funde nachweisbar. Der Berliner Landschaftsmaler Ernst Zehle besuchte Löderitz in den Jahren 1909 bis 1932. In dieser Umgebung schuf der Maler zahlreiche Werke, malte die Landschaft der Elbaue und den Elbbiber. Viele seiner Gemälde sind im Kreismuseum Schönebeck zu sehen. Reproduktionen seiner Bilder und Skizzen kann man auch in der Heimatstube Löderitz bewundern. Dirk Matern, Radio HBW.

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0: 6 Uhr.
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3: Die aktuellen Temperaturen. Mehringen 21 Grad, Kochstedt 22 Grad, Bernburg 22 Grad, Quedlinburg 23 Grad, Harzgerode 20 Grad, Stiege 19 Grad, Wernigerode 22 Grad, Schirke 20 Grad und auf dem Brocken 19 Grad.
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1: Questenberg. Ein Ort mit alten Bräuchen und Traditionen. Questenberg ist der Name einer Gemeinde im Südharz und gehört zum Landkreis Mansfeld-Südharz. Questenberg liegt inmitten des Naturparks Harz. Die Kreisstadt Sangerhausen ist per Luftlinie nur gut 9 Kilometer in südöstlicher Richtung entfernt. Die Nasse, ein Nebenfluss der Leine, fließt durch das Dorf und ein besonderer Wanderweg, der Karstwanderweg, führt ebenfalls durch den Ort. Auf einem steilen Südhang, nördlich oberhalb des Ortes, thronen der Stumpf des Bergfrieds sowie Teile der Burgmauern, Reste des Palas sowie des Kellers, Befestigungsmauern und einem Turm. Die gehören zu der Burg Questenberg. Das nahegelegene Dorf Agnesdorf gehört ebenfalls zur Gemeinde Questenberg. Erste Siedlungsspuren führen uns weit zurück in das 5. bis 6. Jahrhundert vor der Zeitrechnung. Die ursprünglichen Bewohner siedelten, wie in anderen Regionen des Südharzes auch, hier bereits schon sehr früh. Die Kirche St. Mariä Geburt, die 1495 erstmals urkundlich erwähnt wurde, steht am nördlichen Ortsrand unterhalb des Südhangs vom Burgberg. Im Laufe der Jahrhunderte hat das kleine Gotteshaus so einiges mitgemacht. Um 1631 wurde es durch tüllische Truppen gleich zweimal geplündert. 1962 zogen Unwetter die Kirche derart in Mitleidenschaft, dass das komplette Kirchenschiff neu gebaut werden musste. Vom mittelalterlichen Kirchenbau mit Fachwerkobergeschoss sind heute lediglich noch der Triumphbogen, der gotische Chor, die Maßwerkfenster und das spätgotische Kruzifix erhalten geblieben. Das heutige Langhaus mit seiner Orgel und seinen Emporen wurde 1781 gebaut. 1790 bekam es auch eine neue Orgel. 1934 wurde der Kanzelaltar entfernt und der Chor geöffnet. Brauchtum wird in Questenberg ganz groß geschrieben. Jährlich zu Pfingsten wird hier das sogenannte Questenfest gefeiert. Das hat seinen Ursprung vermutlich in dem germanischen Sonnenkult. Eine wichtige Rolle in diesem heidnischen Sommersonnenwendenbrauch spielt dabei die Queste.

ist eine mögliche Variation der germanischen Irminsul, eines frühmittelalterlichen Heiligtums der Sachsen in Form einer großen Säule. Das ist ganzjährig auf einem Berg am Ortsrand des Ortes zu sehen. Am Pfingstmontag wird zum Sonnenaufgang der Kranz der Queste, der aus Birken- und Buchengrün mit zwei sogenannten Quasten besteht, von einem mehrere Meter hohen Eichenstamm abgenommen. Am Nachmittag wird der Kranz mit frischem Grün geschmückt wieder aufgestellt. Andere Legenden zu diesem Fest gehen auf eine Sage zurück, in der der Ritter Knaut von Westenberg seine verlorene Tochter wiederfand. Questenberg besitzt auch einen eigenen Roland, der dem Roland von Nordhausen äußerlich ähnelt. Eine erstmalige Erwähnung eines Rolands in Questenberg stammt aus dem Jahre 1730. Sie besteht aus Eichenholz und ist etwas mehr als 3 Meter groß. Ein Roland in dieser kleinen Gemeinde? Da wird kräftig spekuliert von einem eigenen Markt- und Münzrecht, für das ein Roland steht, bis hin zu bloßen Prestigegründen, weshalb es auch nur eine Kopie des Nordhäuser Rolands sei. Aber sei's drum, das kriegen wir vielleicht irgendwann auch noch einmal raus. Seit dem Januar 2010 haben sich neben Questenberg zahlreiche Gemeinden, darunter Bennungen, Roßlar, Rottleberode und Uftrungen, zur neuen Gemeinde Südharz zusammengetan. Das war auch das endgültige Ende der nach der Wende entstandenen Verwaltungsgemeinschaft Roßlar-Südharz. Questenberg ist umgeben vom Südharzer Gipskarstgebiet. Bis in die erste Hälfte des 20. Jahrhunderts konnte die am Ortsrand gelegene Questenhöhle noch als Schauhöhle besucht werden und war eine beliebte Touristenattraktion. Dieses Karstphänomen mit einem großen Höhlensee in der Gipshöhle darf mittlerweile nur noch von Forschern betreten werden. Große Flächen um Westenburg herum sind als Naturschutzgebiet ausgewiesen. Als sehr romantisch gilt das von seinen steilen Felsen begrenzte Tal der Nasse, die durch Questenberg fließt. Durch Questenberg führen der Radfernweg, Harzrundweg sowie der Karstwanderweg. Dies war ein Bericht über Questenberg, ein Ort mit alten Bräuchen und Traditionen. Vorgestellt von Gerda Karl für Radio HBW.

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1: Die aktuellen Temperaturen: Mehringen 22 Grad, Kochstedt 22 Grad, Bernburg 22 Grad, Quedlinburg 23 Grad, Harzgerode 20 Grad, Stiege 19 Grad, Wernigerode 23 Grad, Schirke 20 Grad und auf dem Brocken 19 Grad.

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1: Die Blauracken. Das Brutvorkommen bei Magdeburg erlosch bereits in den 60er Jahren. Doch das Randgebiet der Kolbitz-Letzlinger Heide war noch in den 80er Jahren mit mehreren Paaren besetzt. Die Vögel sind ca. 31 cm lang, haben blaues Gefieder mit rötlich-zimtbraun gefärbtem Rücken und Schultern sowie einen schwarzbraunen Schwanz. Während der Balz zeigen die Männchen ausgeprägte Kunstflüge. Sie steigen mit weit ausholenden Halbdrehungen um die Körperachse, abwechselnd nach links und rechts fallend, um sich sofort wieder in die Höhe zu schwingen. In Ostdeutschland fanden die Bruten in Baumhöhlen und Nistkästen statt, während in Südeuropa selbstgegrabene Höhlen in Sandwänden bevorzugt werden. Aber auch Bruten in Felswänden, Mauerlöchern und sogar an Gebäuden kann der geübte Beobachter finden. Im Mai werden 4 bis 6 Eier des Geleges 18 Tage lang bebrütet. Anschließend erfolgt die 4-wöchige Aufzucht der jungen Vögel. Zwischen August und September ziehen die Blauracken schließlich ins afrikanische Winterquartier. In ihren ehemaligen ostdeutschen Brutgebieten erschienen die Blauracken im April oder Mai. Das war Interessantes über die seltenen Blauracken. Eleonore Hebestreit, Radio HBW.

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2: 7 Uhr.
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4: Die aktuellen Temperaturen: Mehringen 22 Grad, Kochstedt 22 Grad, Bernburg 22 Grad, Quedlinburg 23 Grad, Harzgerode 20 Grad, Stege 20 Grad, Wernigerode 23 Grad, Schirke 20 Grad und auf dem Brocken 19 Grad.
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1: 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Wie leicht Eistees den Sommer auf der Zunge tanzen lassen. Er ist auf kaum einer Sommerparty und in keinem Biergarten mehr wegzudenken, der Eistee. Doch die meisten abgepackten Sorten enthalten tatsächlich verhältnismäßig viel Zucker. Für Teeliebhaber ist es dagegen nur ein winzig kleiner Schritt zum eigens hergestellten Eistee. Vorteil? Den Zuckergehalt bestimmt jeder selber. Wir haben mit Teetester Daniel Mack über die Zubereitung von eigenem Eistee gesprochen. Herr Mack, wie muss ich mir das denn vorstellen mit dem Eistee? Eine fruchtige Sorte aufbrühen, abkühlen lassen und dann Eiswürfel rein und fertig?
2: Also ich kenne es noch aus Kindheitstagen. Meine Mutter hat immer Früchtetee gemacht und die dann kalt werden lassen und im schlimmsten Fall im Kühlschrank kalt werden lassen. Das bitte nicht tun. Den Tee am besten direkt über Eiswürfel gießen. So hat man auch sofort ein trinkfertiges Getränk. Und der Tee kühlt sofort runter und vor allen Dingen behält er all seine Geschmacksstoffe. Wenn ich den Tee auskühlen lasse, dann dampft er natürlich auch ganz, ganz viel Geschmack aus.
1: Da muss man also sehr vorsichtig mit umgehen, damit das mit dem Geschmack passt, oder?
2: Also den Tee im Idealfall einfach doppelt so stark aufgießen mit ein bisschen weniger Wasser und direkt nach der Ziehzeit über Eiswürfel gießen. So hat man dann auch das Wasser wieder drin, wenn die Eiswürfel schmelzen, und ich kann den Tee danach sofort trinken.
1: Warum eignet sich loser Tee besonders gut zur Eisteeherstellung?
2: Im Idealfall losen Tee, das geht zur Not auch mal mit einem Beutel. Mehr Geschmack habe ich auf jeden Fall im losen Tee, weil ich ja das ganze Teeblatt habe und so eben die ganzen Aromen auch behalte.
1: Und kann ich den Tee dann auch noch mit etwas anderem abrunden, zum Beispiel mit Fruchtsäften oder vielleicht sogar mit Mineralwasser?
2: Ich finde es ja großartig, wenn man das mit Tee macht anstatt mit Kaffee. Deswegen bin ich da immer auch ein Freund von. Man kann mit Tee wunderbar experimentieren, und wer den Geschmack von reinem Eistee nicht mag, der kann wunderbar mit Säften oder mit Wasser dem natürlich genau das mischen, was er gerne mag.
1: Ganz ohne Süße geht es beim Eistee ja nicht. Was würden Sie denn dafür empfehlen? Zucker, Honig oder Ersatzstoffe?
2: Süße ist immer eine ganz individuelle Entscheidung. Wenn gesüßt wird, würde ich das immer im heißen Tee machen, weil sich dort das Süßmittel besser löst. Also nachher im kalten Eistee ist es schwieriger, zum Beispiel Zucker oder Honig aufzulösen. Was man jetzt als Süßstoff nimmt, Zucker, Honig oder auch Stevia, das bleibt jedem selbst überlassen.
1: Herr Mack, und wie lange hält denn so ein selbst zubereiteter Eistee wohl im Kühlschrank?
2: Grundsätzlich würde ich empfehlen, den Eistee, den man selbst herstellt, auch am gleichen Tag zu trinken. Was einige Leute zum Beispiel in Asien machen, dass man den Tee kalt aufgießt, mit kaltem Wasser dann im Kühlschrank ziehen lässt. Das ist nicht mit jeder Sorte unbedingt empfehlenswert. Das würde ich zum Beispiel nicht mit Kräuter- oder Früchtetee machen, weil diese mit niedrigen Temperaturen getrocknet werden. Aber grundsätzlich an dem Tag, an dem man ihn zubereitet, sollte er getrunken werden.
1: Das war ein Beitrag, wie man Eistee selbst zubereiten kann. Gesprochen von Annette Kunert für Radio HBW.

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1: Die aktuellen Temperaturen: Mehringen 22 Grad, Kochstedt 23 Grad, Bernburg 22 Grad, Quedlinburg 23 Grad, Harzgerode 20 Grad, Stiege 21 Grad, Wernigerode 23 Grad, Schirke 21 Grad und auf dem Brocken 19 Grad.

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1: Der Sommer hat ein kleines Einsehen mit uns, da machen Freizeitaktivitäten vielleicht noch etwas mehr Spaß. Was es so alles gibt, das erfahren Sie von mir. Ich bin Steffen Erfurt. Gucken wir zunächst nach Hettstedt. Dort wird eine neue Kupferkönigin gesucht. Melina, die Erste, trat das Amt als erste Kupferkönigin der Stadt Hettstedt an. Nach nunmehr 2 Jahren soll eine neue Hoheit gekrönt werden. Interessierte Damen ab 18 Jahren dürfen sich für dieses Amt bewerben. Die Aufgabe ist es, Hettstedt zu zahlreichen Anlässen zu repräsentieren, vom Kupferfest über die Eisleberwiese bis zum Sachsen-Anhalt-Tag. Dabei erlebt man so einiges und lernt viele Leute kennen. Bewerbungen nimmt die Stadt Hettstedt noch bis morgen entgegen. Also, wer kurz entschlossen ist, morgen ist Schluss. Und wenn wir schon mal da sind, dann gehen wir auch zum Seniorenpräventionstag der Polizei in Hettstedt. Denn gemeinsam mit der Volkssolidarität gibt es einen Tag unter dem Motto Meine sichere Heimat mit einem vielfältigen Programm rund um das Thema Sicherheit im Alltag. Themen sind unter anderem Einbruchschutz, Straßenverkehr, Betrugsmaschen und der Umgang mit Internet und sozialen Medien. Die Teilnahme ist kostenlos und ohne Anmeldung möglich am Mittwoch ab 10 Uhr auf dem Markt in Hettstedt. Ebenfalls am Mittwoch wird in Schönebeck eine Ausstellung eröffnet. Das Salzlandmuseum zeigt in einer Sonderausstellung Bilder von Armin Timmler, einem vergessenen Kunstmaler aus dem vergangenen Jahrhundert. Aus Anlass seines 50. Todestages holt das Museum die Schätze ans Licht der Öffentlichkeit. Ausstellungseröffnung ist am Mittwoch um 14 Uhr im Salzlandmuseum in Schönebeck. Sie kann dort bis zum 4. Oktober besichtigt werden. Jede Menge Kino gibt's in Quedlinburg, speziell für Kinder, das Sommer-Kinderkino. Was wird gezeigt? Die eigentlich aus Belgien stammende Amelie wächst als kleines Mädchen im fernen Japan auf. Immer an der Seite ihrer Freundin Nishio San erlebt sie eine Kindheit voller Entdeckungen und kleiner Wunder. Doch an ihrem 3. Geburtstag grätscht plötzlich ein unerwartetes Ereignis mitten rein in die vertraute Welt. Für Amelie ein folgenschwerer Moment. Die kleine Amelie und der Charakter des Regens ist ein französischer Animationsfilm und läuft ab Donnerstag bis zum 13. August immer dienstags und donnerstags um 10 und um 15 Uhr im Studiokino Eisenstein in Quedlinburg. Dann läuft in Aschersleben wieder die Lebensartmesse. Im Mittelpunkt stehen wieder saisonale Produkte aus der Welt des Gartens und der Pflanzen, Ideen aus dem Wohn- und Einrichtungsbereich und ausgesuchte Exponate aus Mode, Schmuck und Accessoires. Auch interessante Sonderthemen, Vorführungen und Dekorationsideen sorgen für jede Menge Inspiration. Kulinarische und musikalische Überraschungen runden die Lebensartmesse ab, vom Freitag bis zum Sonntag ab 10 Uhr im Stadtpark in Aschersleben. Damit habe ich die Freizeittipps abgerundet für heute. Machen Sie sich damit ein paar schöne Momente. Dabei wünsche ich Ihnen viel Spaß. Im Studio war Steffen Erfurt.
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1: Der Badstuhl in Aschersleben. Ortsstraßen haben in Deutschland meist Namen, die an Kreuzungen durch Schilder angezeigt werden. In der Regel kommt in jedem Ort jeder Straßenname nur einmal vor, sodass die Straßen durch Nennung von Ort und Name eindeutig zu identifizieren sind. Bei der Namensgebung griff man gern auf Besonderheiten der Gegend oder auf überlieferte Flurbezeichnungen oder aber auf dort ansässige Berufsgruppen zurück. So war es wohl auch bei den Badstuben. Anfang des 15. Jahrhunderts genügten die vorhandenen Badestuben in der Badergasse nicht mehr, da die Stadt sich vergrößert hatte. 1467 wurden dann die neuen Badestuben, wiederum am Rande der Stadt, errichtet. Der Straßenname variierte im Laufe der Zeit etwas. 1721 lautete er vor den neuen Stuben. 1765 dann vor dem neuen Stoben. Und von 1798 an vor den neuen Badstuben. Und seit 1875 dann endgültig Badstuben. Wie lange sich dort Bäder befanden, ist nicht mehr bekannt. Die Straßenzüge Breite Straße, Ritterstraße und Fleischhauer Straße grenzen an den Badstuben. Ein Beitrag für Radio HBW, gesprochen von Julia Blisse.

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1: Die aktuellen Temperaturen: Mehringen 24 Grad, Kochstedt 23 Grad, Bernburg 23 Grad, Quedlinburg 24 Grad, Harzgerode 23 Grad, Stege 22 Grad, Wernigerode 22 Grad, Schirke 25 Grad und auf dem Brocken 19 Grad.

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1: Wir schlagen unseren Geburtstagskalender an diesem 29. Juni auf und gratulieren natürlich recht herzlich. Los geht es in der Stadt Aschersleben. Alles erdenklich Gute, aber vor allen Dingen beste Gesundheit wünschen wir Günter Zeitz zum 80. Jubiläum und Horst Heinicke zum 75. Geburtstag. Wir gratulieren in Brumby Eckhard Philipp zum 80. In Förderstedt Gabriele Pietschmann zum 70. In Güsten Klaus Hohmuth zum 85. Wiegenfest. Alles Gute und noch viel mehr, das wünschen wir in Hecklingen Ingo Koch zu seinem 75. Ehrentag. In Hettstedt Rosemarie Schlicht auch zum 75. Ehrentag. Und in Heum Gudrun Schmidt zum schönen 70-jährigen Jubiläum. Jetzt wird eine diamantene Hochzeit gefeiert, und zwar in Neuendorf, denn Horst und Christa Moninger gaben sich vor 60 Jahren das Eheversprechen. Wir wünschen eine schöne Feier im Familienkreis und verbinden damit für die nächsten gemeinsamen Jahre alles erdenklich Gute. Nun kommen wir nach Rathmannsdorf. Hier haben wir einen persönlichen Geburtstagsgruß für Trautchen Hortung zum 91. Hallo Frau Hortung, alles Gute und Gesundheit vor allen Dingen wünscht Ihnen Ihre gute Bekannte Marita aus Neuendorf. Und auch wir wünschen natürlich alles Gute. Der letzte Ort auf unserer Liste ist die Stadt Staßfurt und wir wünschen alles Gute, Zufriedenheit und noch viel mehr. Doris Borisch und Waltraud Friedrich zum jeweils 85. und Knut Helge zum 70. Ehrentag. Zum Schluss meinen wir, bleiben Sie froh und stets gesund, sorgenfrei zu jeder Stund, Glück und recht viel Sonnenschein, das möge allen Jubilaren des heutigen Tages beschieden sein. Gerda Karl vom Radio HBW-Team.
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3: 9 Uhr.
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5: Die aktuellen Temperaturen: Mehringen 24 Grad, Kochstedt 23 Grad, Bernburg 24 Grad, Quedlinburg 24 Grad, Harzgerode 22 Grad, Stege 22 Grad, Wernigerode 22 Grad, Schirke 20 Grad und auf dem Brocken 19 Grad.
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0: Hallo und Salam, liebe Zuhörer und Zuhörerinnen. Am Mittwoch, dem 17. Juni 2026, fand im Beste-Hohenhaus Aschersleben die Demokratiekonferenz statt. Eingeladen hatten die Stadt Aschersleben und die Partnerschaft für Demokratie. Im Mittelpunkt stand die Landtagswahl 2026 in Sachsen-Anhalt und die Frage, was sie für unsere Gesellschaft und unsere demokratische Kultur bedeuten kann. Der Vortrag trug den Titel Landtagswahl 2026 in Sachsen-Anhalt, der Seismograph für künftige gesellschaftliche Entwicklungen. Zu Gast war David Begrich vom Verein Miteinander e.V. Er beschäftigt sich seit vielen Jahren mit Rechtsextremismus, Rechtspopulismus und demokratischer Kultur in Sachsen-Anhalt. Bei der Demokratiekonferenz ging es nicht nur um die Frage, wie stark die AfD inzwischen geworden ist. Es ging auch darum, sie zu analysieren, inhaltlich, politisch und gesellschaftlich. David Begrich sprach darüber, wie Rechtspopulismus funktioniert, welche Themen die AfD setzt und warum Menschen diese Partei wählen. Dabei ging es nicht darum, Wählerinnen und Wähler pauschal zu verurteilen. Es ging vielmehr darum, zu verstehen, warum die AfD für manche Menschen attraktiv geworden ist. Vielleicht aus Frust, Protest, Enttäuschung, aber auch die Zustimmung zu bestimmten politischen Forderungen dieser Partei. Die zentrale Frage war, wie reagiert eine demokratische Gesellschaft auf die AfD? Sie darf deren Wirkung nicht ignorieren. Gleichzeitig hilft es aber auch nicht weiter, potenzielle Wählerinnen und Wähler pauschal abzuwerten oder auszugrenzen. Entscheidend sind sachliche Einordnung, klare Kritik und vor allem der Schutz demokratischer Werte. Ich habe den Vortrag von David Begrich bei der Demokratiekonferenz in Aschersleben aufgenommen. Herr Begrich hat mir erlaubt, diesen Mitschnitt für meine Sendung zu verwenden.
7: Ja, sehr geehrte Damen und Herren, herzlichen Dank für die Einladung. David Begrich, ich bin Mitarbeiter der Arbeitsstelle Rechtsextremismus bei Miteinander e.V. Und ich werde Ihnen jetzt in den nächsten 20 Minuten, und Sie werden es mir vielleicht nachsehen, wenn es dann 22 Minuten geworden sind, einen Überblick geben zu der Frage, welche Herausforderungen der Rechtspopulismus und seine parteipolitische Ausprägung in Sachsen-Anhalt, vor allem die AfD, im Jahr 2026 darstellt. Und das möchte ich im Kern eigentlich unter zwei Aspekten anschauen. Der erste Aspekt, auf den ich ein bisschen eingehen will, ist, dass ich Ihnen ein Angebot machen möchte, die politische Partei AfD zu verstehen. Also diese Partei inhaltlich zu charakterisieren, auch ihre politische Kommunikationsstrategie zu charakterisieren, um dann in einem zweiten Schritt mit Ihnen zu gehen, nämlich die Frage, wer sind die Wählerinnen und Wähler dieser Partei und was ist die Motivlage, diese Partei zu wählen. Wenn es die Zeit dann noch erlaubt, vielleicht auch noch einen dritten Schritt zu gehen, nämlich darauf zu schauen, wie denn eine sinnvolle demokratische Auseinandersetzung mit diesem Politikangebot aussehen könnte. Lassen Sie mich zunächst erst einmal einführen zur Frage der politischen Charakterisierung der AfD als Partei. Und ich trage hier weder eine Option für die Wahl der AfD noch eine Option gegen die Wahl der AfD vor, sondern ich mache Ihnen einen Analyse- und Verständnisvorschlag, die politische Konzeption dieser Partei zu verstehen. Und ich glaube, wenn wir sie verstehen wollen, dann müssen wir einmal gedanklich zurückgehen in das Jahr 2013, nämlich dem Zeitpunkt der Gründung dieser Partei in Sachsen-Anhalt. Das liegt jetzt etwas mehr als 10 Jahre zurück. Und ich glaube, man kann mit Fug und Recht sagen, dass die damals gegründete Partei nicht mehr die ist, die sie heute ist. Da hat es einen politischen, kulturellen und ideologischen Transformationsprozess gegeben, der dafür Sorge trägt, dass das politisch-ideologische Gesicht dieser Partei sich deutlich verändert hat. Und wenn wir nochmal einen Augenblick zurückspulen in das Jahr 2013, dann werden Sie sich vielleicht erinnern, dass der Gründungsimpuls für die AfD die damalige Euro-Krise war. Also alles, was rund um die Euro-Rettungspolitik zu tun hatte, das war der Gründungsimpuls dieser Partei. Und wenn Sie damals die Medienberichterstattung verfolgt haben, vielleicht auch so ein bisschen in den Zeitungen gelesen haben, dann werden Sie festgestellt haben, dass damals die AfD eine ortholiberale Einthemenpartei war, deren Parteitage so ein wenig den Charakter von volks- oder finanzwissenschaftlichen Fachseminaren hatten. Das hatte viel damit zu tun, dass die damaligen Protagonistinnen und Protagonisten der Partei, also allen voran Bernd Lucke, ja selbst aus der Finanzwissenschaft kamen und sozusagen damit ein Politikangebot in den Raum stellen wollten, das der Euro-Rettungspolitik entgegenstand. Und dieser Gründungsimpuls der AfD, der wurde auch in Sachsen-Anhalt aufgegriffen, auch in Thüringen, auch in Sachsen. Aber es stellte sich eben sehr schnell heraus, spätestens ab 2014, dass die Partei einen Prozess der Radikalisierung beginnt. Und ich glaube, man kann das Datum des Beginns dieser Radikalisierung der Partei auch ganz gut eingrenzen auf das Jahr 2014. Das ist das Jahr, in dem die damals sogenannte Erfurter Resolution erscheint. Das ist ein Dokument, das, wenn wir es heute durchlesen, uns sozusagen so etwas wie ein Aha-Momentum zu der Frage verschafft, welchen Weg hat die AfD danach genommen? Weil bestimmte politisch-ideologische Schlüsselwörter und Positionierungen dieses Papiers, das sich damals gegen Frauke Petry und Bernd Lucke richtete, kommen in diesem Papier schon vor. Und ich erwähne das nicht, um Sie zu langweilen, sondern um Ihnen deutlich zu machen, dass ein Teil der damaligen Autorenschaft der Erfurter Resolution heute noch in Sachsen-Anhalt und Thüringen eine tragende Rolle innerhalb der politischen Formation der AfD spielen. Ich nenne nur mal den Namen Björn Höcke, der zu den Autoren dieser Erfurter Resolution zählt. Und diese Erfurter Resolution ist so etwas wie der Startpunkt für den Formierungsprozess dieser politischen Partei, der dann verschiedene Stationen durchläuft. Sie haben das vielleicht so ein bisschen zeitgeschichtlich noch vor Augen. Dann kommen die Pegida-Proteste, dann kommt die Corona-Krise, dann kommt vorher noch die Auseinandersetzung um die sogenannte Flüchtlingskrise. Das alles sind ja Stationen, die Ihnen durchaus vor Augen stehen. Aber das Interessante an dem Vorgang ist eigentlich etwas anderes. Das Interessante an dem Vorgang ist nicht, dass wir es hier mit einer politisch-ideologischen Formation zu tun haben. Parteienneugründungen hat es in der Geschichte der Bundesrepublik viele gegeben. Das Interessante ist hier, dass der Prozess der Radikalisierung dieser Partei von den Wählerinnen und Wählern belohnt wird und nicht bestraft. Und das ist erklärungsbedürftig, weil wenn man sich die politikwissenschaftliche Parteienforschung zum Thema ansieht, jedenfalls in Deutschland, dann wird man relativ schnell merken, dass in der Geschichte zumindest der alten Bundesrepublik immer galt, je radikaler eine rechte Partei auftritt, desto mehr Wählerinnen und Wähler verliert sie. Das war bei der NPD so. Das war bei den Republikanern so. Das war bei, im Grunde genommen, in der Geschichte der alten Bundesrepublik bei allen Neugründungen. Bei der AfD ist es eben offenkundig vor allem, auch und vor allem in den ostdeutschen Bundesländern nicht so, sondern die Wählerinnen und Wähler gehen nicht nur jeden Radikalisierungsschritt dieser Partei mit, nein, sie belohnen diese Radikalisierung auch. Und ich gehe deshalb so ausführlich darauf ein, weil ich glaube, dass dieser Umstand uns hilft zu verstehen, warum es zumindest derzeit in der AfD überhaupt keinen Grund gibt, etwas moderater aufzutreten oder sich zu deradikalisieren. Warum sollte die Partei das im Moment tun, wenn sie in der Gunst der Wählerschaft scheinbar sozusagen nach oben unendlich steigt? Das ist, glaube ich, einfach ein Gesetz des politischen Erfolgs, von dem man sich noch einmal anschauen muss, wie er dann tatsächlich im Detail funktioniert. Ich bin mir gar nicht sicher, ob der Prozess der Radikalisierung dieser Partei schon abgeschlossen ist. Aber ich glaube, man kann eines jetzt schon mit Fug und Recht sagen, nämlich dass es sich zumindest in Sachsen, Sachsen-Anhalt und Thüringen in seinem Wesen nach um eine rechtsextreme Partei handelt. Darüber besteht nicht nur in der Politikwissenschaft, sondern auch bei den Sicherheitsbehörden im Kern Einigkeit. Das heißt ja nicht, und das will ich nochmal ausdrücklich sagen, das heißt ja nicht, dass jeder und jede Einzelne, die in dieser Partei Mitglied ist, politisch weltanschaulich gefestigter Rechtsextremist ist. Darum geht es gar nicht. Aber es zeigt eben doch deutlich, dass die Funktions- und Mandatsträger der Partei einerseits, aber auch die politische Programmatik, die diese Partei nach vorne stellt, andererseits, mehr als nur deutliche Hinweise darauf gibt, zu sagen, hier wird ein Momentum der Disruption in der politischen Kultur der Bundesrepublik Deutschland angestrebt. Und jetzt mache ich mal eine große Klammer, eine gedankliche, und wir schauen mal einen Moment lang auf die Frage des Szenarios einer weiteren Normalisierung der AfD. Und da haben Sie ja, wenn Sie sich politisch einigermaßen ab und an informieren, sicher vor Augen das besonders radikal ausfallende Wahlprogramm mit dem Titel Regierungsprogramm. Und wenn man sich diese 150 Seiten durchliest oder vielleicht davon auch nur 60 oder 80 Seiten gelesen hat, dann kann man sich ja des Eindrucks nicht erwehren, da geht es darum, so etwas wie einen Bruch in der politischen Kultur zu organisieren. Das ist ja ganz offenkundig so, wenn man also eine Partei hat, die nicht nur eine Akzentverschiebung in politischen Handlungsfeldern möchte, sondern auch tatsächlich zu einer Axialverschiebung in der politischen Kultur kommen will. Und ich glaube, das ist der entscheidende Unterschied. Und die beiden Varianten, die jetzt zueinander in Konkurrenz stehen bei der Frage, worüber reden wir denn, wenn wir über den Tag nach dem 6. September sprechen? Dann stehen dafür meiner Ansicht nach, und Sie können mir da gerne widersprechen, zwei Optionen im Raum. Die eine Option ist eine satte Regierungsmehrheit für diese Partei, die bedeuten würde, dass sie alleine regieren kann. Und dann ist die Lektüre und die aufmerksame Lektüre des Parteiprogramms oder des Wahlprogramms genau das Richtige, um sich Klarheit darüber zu verschaffen, was da zu erwarten ist. Und da gibt es ja auch eine breite öffentliche Diskussion drum. Es gibt aber einen zweiten Faktor, von dem nach meinem Eindruck in der öffentlichen Auseinandersetzung unzureichend die Rede ist, nämlich die Vorstellung, dass die AfD am Ende des Wahlsonntages bei 37,2, 38,5, 39,3% stehen bleibt, nicht alleine regieren kann, aber wie ein Sperrriegel im Landtag vertreten sein wird, um ihn herum dann die verbliebenen demokratischen Fraktionen vor der Herausforderung stehen, eine demokratisch legitimierte Regierung zu bilden. Und auch das übrigens wäre eine ernste Herausforderung für die demokratische Kultur dieses Landes. Warum ist das so? Das ist, glaube ich, deshalb so, weil wir nicht verkennen dürfen, dass im Unterschied zu den westdeutschen Bundesländern die Mehrheit der Bevölkerung in Sachsen, Sachsen-Anhalt und Thüringen, aber auch in Brandenburg und Mecklenburg-Vorpommern eine innere zeitgeschichtliche und mentalitätsgeschichtliche Distanz zum politischen System der Bundesrepublik Deutschland empfindet und die AfD eine politische Partei ist, die diese innere Distanz sozusagen politisch in Dienst nimmt. Man könnte vielleicht auch so weit gehen zu sagen, sie instrumentalisiert sie, diese innere Distanz. Ich will mit Blick auf die Zeit den zweiten Schritt gehen und die Frage stellen, wie sieht denn das mit der Wählerschaft aus? Wenn Sie eine Wählerschaft haben, die in der Prognostik bei 40% liegt, und da spielt die sozialwissenschaftliche Fehlertoleranzquote nach oben und unten von 3% keine Rolle, also nageln Sie mich jetzt nicht auf 40% fest, es können auch 38,4 sein oder 43,8. Eines aber ist doch dann klar, wenn ich eine solches Potenzial Wählerschaft habe, dann ist diese große Wählerschaft sehr heterogen zusammengesetzt. Es handelt sich dabei also nicht um Menschen, die ausschließlich zur politisch-ideologischen Kernanhängerschaft dieser Partei gehören. Also nicht um weltanschaulich gebundene Rechtsextremisten. Dazu ist diese Wählerschaft zu groß und zu umfangreich. Und deshalb ist es, glaube ich, sinnvoll, sich vor Augen zu führen, wie ist man denn in der Lage, diese Wählerschaft differenziert zu beschreiben. Und da gibt es die Wählergruppe 1, das ist die Kernwählerschaft. Das sind diejenigen, die Sie jetzt wahrnehmen, die zu den Bürgerdialogveranstaltungen gehen, die die AfD anbietet. Das ist die Kernanhängerschaft. Das sind diejenigen, die aus Gründen der inhaltlichen Übereinstimmung mit dieser Partei bereit sind, ihr ihre Stimme zu geben. Das ist die Wählergruppe 1. Die sind sozusagen das engste politische Umfeld. Und ich weiß nicht, wer von Ihnen mal zu einer solchen Bürgerdialogveranstaltung hingegangen ist. Mein Eindruck war, da geht es zwar um Bürger, aber weniger um Dialog, sondern vielmehr um Fananhängerschaft. Das ist auch völlig okay, aber man muss einfach wissen, wer da sitzt und wer da nicht sitzt. Und dann gibt es eine zweite Wählergruppe, die könnte man mit dem Satz zusammenfassen, den Sie vielleicht jetzt auch immer mal wieder hören. Der Satz lautet, da hat die AfD doch einen Punkt. Das ist die Wählergruppe 2. Also Menschen, die das politisch-programmatische Angebot der AfD gar nicht teilen, aber sagen, in diesem oder jenem Programmpunkt, da hat die AfD doch einen Punkt. Oder die sagen, nach 10 Jahren Opposition sollen sie doch mal regieren und zeigen, was sie können. Diese Wählergruppe ist deutlich zu unterscheiden zu der zuvor von mir genannten Wählergruppe. Ja? Und jetzt müsste man sich die Mühe machen und sagen, gibt es denn Themenbereiche, bei denen die AfD einen Punkt hat? Und wenn es diesen Punkt gäbe, oder gibt es im Spektrum der demokratischen Parteien dazu kein politisches Angebot? Das ist die Frage, die damit verbunden ist. Das ist die Wählergruppe 2. Und dann kommt die Wählergruppe 3 und die halte ich ehrlich gesagt für die unterschätzteste Wählergruppe, weil sie in Sachsen-Anhalt eine sehr, sehr wichtige Rolle spielt. Das sind jene Menschen, für die Politik ein weit entferntes Hintergrundrauschen ihres Alltags ist. Was meine ich damit? Ich will das mal noch deutlicher ausdrücken. Ich meine damit nicht diejenigen, die unruhig werden, wenn sie das 6.50 Uhr Interview im Deutschlandfunk verpassen. Ich meine damit auch nicht diejenigen, die unruhig werden, wenn sie morgens die 3 überregionalen Tageszeitungen, abonniert haben, nicht im Briefkasten vorfinden. Von denen rede ich nicht. Sondern ich rede von Menschen, die den Eindruck haben, die Sphäre des Politischen fände oberhalb ihres Alltages statt. Und sie selbst befänden sich unten und haben den Eindruck, ihre Einflussmöglichkeiten auf das, was dort oben, oberhalb ihrer Lebenswelt stattfindet, die tendieren gegen Null. Und diese Gruppe ist sozialwissenschaftlich gesehen in Ostdeutschland sehr, sehr groß. Und das können Sie daran sehen, dass die Wahlbeteiligung zu den Bundestags-, zu den Landtags-, zu den Europawahlen in den ostdeutschen Bundesländern grundlegend sehr stark schwankend ist, von politischen Konjunkturen abhängig ist. Lange Rede, kurzer Sinn. Wir haben es mit einer sehr großen Gruppe von Nichtwählerinnen und Nichtwählern zu tun. Und diese Nichtwähler haben unterschiedliche Motivationen. Es gibt immer diejenigen, die am Wahlsonntag Zahnschmerzen haben und lieber zum Notdienst gehen und sagen, es ist mir diese Landtagswahl egal, Hauptsache ich werde diese Zahnschmerzen haben. Oder diejenigen, die sagen, Mensch, es ist so schönes Wetter, ich gehe heute mal in meinen Garten und ernte endlich mal die Himbeeren, die da sind. Aber es gibt eben auch ganz unterschiedliche politische und lebensweltliche Motivlagen, nicht zur Wahl zu gehen. Und diese heterogene Zusammensetzung dieses Nichtwählermilieus, da setzt die strategisch-politische Kommunikation der AfD an, weil wenn wir uns die Wählerwanderungen ansehen, dann ist es der Partei eben in den letzten Jahren gelungen, durch dieses Wählermilieu, das sehr heterogen zusammengesetzt ist, wie mit einem Staubsauger durchzugehen. Sie können das am Wahlabend immer sehen, wenn die Wählerwanderungen gezeigt werden von der einen Partei zur anderen Partei. Dann achten Sie mal darauf, wohin die meisten Nichtwählerinnen und Nichtwähler gehen. Und das waren bei den zurückliegenden Landtagswahlen ganz oft die AfD. Das heißt also, offenkundig ist diese Partei in der Lage, eine politische Kommunikation zu führen, die eine große Gruppe dieser Nichtwählerinnen und Nichtwähler anspricht. Und wie gelingt das? Zu der Frage, wie das gelingt, könnte man jetzt ein eigenes politikwissenschaftliches Seminar machen. Da wir die Zeit dafür nicht haben, mache ich Ihnen einen Deutungsvorschlag. Dem können Sie auch widersprechen. Der Deutungsvorschlag, den ich mache, nachdem ich mir jetzt den Vorwahlkampf und den Wahlkampf von Ulrich Siegmund angesehen habe, war: depolitisiere deine eigene Politik. Depolitisiere deine eigene Politik. Also, sprich über Politik, indem du tunlichst vermeidest, über Politik zu sprechen. Was seinen Ausdruck in der Tatsache findet, dass Ulrich Siegmund sehr gern sagt, ich bin gar kein Politiker, ich bin der Uli. Und diese Selbstdepolitisierung von eminent politischen Personen, das hat die AfD nun überhaupt nicht erfunden. Diese Depolitisierung eminent politischer Fragen liegt in der Tradition der politischen Kultur der ostdeutschen Bundesländer und hat damit zu tun, dass eine Mehrheit von 1,5 Generationen Kohorten in Ostdeutschland eine innere Distanz zu Parteien an sich, zum Parlament an sich, zu Institutionen an sich empfindet. Und deshalb so erfolgreich ist, wer einerseits sich selbst thematisiert als Person und andererseits in der Lage ist, Distanz zum politischen Betrieb zu bekunden, und zwar glaubhaft. Und jetzt gehe ich mal in eine Rolle, die ich gar nicht so gerne einnehme, nämlich ich stelle mir mal einen Augenblick lang vor, ich wäre der Wahlkampfberater von Ulrich Siegmund. Und wenn ich ihm eines raten würde, dann würde ich ihm raten, was er ohnehin schon tut, nämlich bis zum Wahltag möglichst zu vermeiden, zu polarisieren und über Politik zu sprechen. Das wird ein wesentliches Erfolgsmomentum der AfD sein. Also sozusagen in den vorpolitischen Raum zu gehen, um dort über eine unpolitische Art und Weise über Politik zu sprechen. Und jetzt komme ich zu meinem letzten Punkt, nämlich zu der Frage, wie kann man sich denn seitens einer demokratischen Kultur damit sinnvoll auseinandersetzen? Und das ist deshalb so schwer, weil die jetzige Situation, in der wir jetzt sind, ungefähr 1,5 Monate oder 2 Monate vor den Landtagswahlen, ja nicht aus der Luft gegriffen ist, sondern über Jahre entstanden ist. Die AfD ist ja auch nicht erst seit gestern im Landtag, sondern sie ist schon seit 2016 im Landtag. Das heißt also, es wird jetzt keine Situation entstehen, in der plötzlich die Konzepte vom Himmel fallen. Und dennoch denke ich, gibt es einige Aspekte, die es wert sind, bedacht zu werden für die Auseinandersetzung der kommenden Wochen und Monate. Und ein Aspekt scheint mir die Beantwortung der Frage zu sein, mit wem rede ich worüber, mit welchem Ziel. Ich glaube, dass diese Beantwortung dieser Frage deshalb so wichtig ist, weil wir in den letzten Monaten, vielleicht auch Jahren, immer wieder erlebt haben, dass auf unterschiedlichen Ebenen der politische Betrieb der AfD begrifflich, rhetorisch, thematisch und grundsätzlich inhaltlich ohne Not entgegengekommen ist. Also verstehen Sie mich nicht falsch, wenn Sie zu einer Runde Schach eingeladen werden und an diesem Schachspiel teilnehmen und Sie sind ein geschulter Schachspieler, eine geschulte Schachspielerin, dann werden Sie der Schachgemeinschaft am Abend nicht vorschlagen, plötzlich, Mensch, ärgere dich nicht zu spielen. Das ist nicht sinnvoll. Wenn man sich eigentlich zusammengefunden hat, um Schach zu spielen. Aber genau das passiert im politischen Diskurs. Was wir ständig erleben, ist, dass auf unterschiedlichen Ebenen Teile der Öffentlichkeit, Teile des politischen Betriebs ohne Not die Themen und Begriffe der AfD spielen, statt eigene Themen, eigene Begriffe zu setzen und sich dann zu wundern, dass das Aufgreifen von Themen und Begriffen der AfD nicht auf das eigene Konto einzahlt, sondern auf das Konto der AfD einzahlt. Und wenn wir das mal kontrastieren mit der politikwissenschaftlichen Forschung, dann werden wir feststellen, das ist ein Befund, der ist 30 Jahre alt. 30 Jahre alt ist der Befund, dass der Versuch, rechtsextreme Parteien dadurch zurückzudrängen, dass man ihre Themen und Begriffe aufgreift und selbst thematisiert, dass der überall gescheitert ist. In Österreich, in Frankreich, in anderen Staaten. Es gibt ein Land, wo das nicht gescheitert ist, das ist Dänemark, das ist ein Sonderfall. Das heißt, wenn man eine sinnvolle Auseinandersetzung mit der AfD führen will, dann wäre es doch sinnvoll, bei den eigenen Themen und den eigenen Begriffen zu bleiben und eigenen Sprechräume als das zu verteidigen, was sie sind, statt sich beständig bei den eigenen Veranstaltungen auf die Themen, Deutungsvorlagen und Begriffe einer politischen Strömung einzulassen, deren Inhalte man ja eigentlich nicht teilt. Mir ist durchaus klar, dass das keine einfache Situation ist, weil die AfD eine Meisterschaft darin entwickelt hat, zu suggerieren, sie sei im Besitz einer Kommunikationsdominanz im öffentlichen Diskurs der ostdeutschen Bundesländer. Und das korrespondiert natürlich sehr stark damit, dass sie in den sozialen Medien bei Instagram und TikTok in der Tat sehr stark ist. Aber jetzt verrate ich Ihnen ja auch kein Geheimnis, wenn ich Ihnen sage, mit Instagram und TikTok allein gewinnt man die Wahlen auch in Sachsen-Anhalt nicht. Weil es gibt ja Regionen, da ist das Internet nicht so verfasst, dass man sich da wackelfreie Videos angucken kann. Und die soziodemografische Zusammensetzung der Wählerschaft in Sachsen-Anhalt legt nahe, dass die Mehrheit der Wählerinnen und Wähler in Sachsen-Anhalt jetzt auch nicht den ganzen Tag vor Instagram und TikTok sitzt, sondern eher die analogen Medien nutzt, eher darauf achtet, was in ihrem Umfeld passiert. Also vielleicht beispielsweise auch nochmal auf Plakate oder Faltblätter guckt. All das sind sozusagen Punkte, die für die Frage nicht ohne Belang sind, wie in der verbleibenden Zeit die politische Kommunikation laufen wird. Und da muss man sich jetzt überhaupt nichts vormachen. Wir laufen jetzt auf eine vielleicht auch polemische Zuspitzung der Wahlkampfsituation zu. Und das hat auch Wahlkampf in der Demokratie, hat das auch so an sich. Ich glaube aber andererseits auch, man sollte nicht in eine Situation geraten, in der eine Partei, die AfD, mit der politisch-ideologischen Verfasstheit, wie ich sie zuvor skizziert habe, in der Lage wäre, das politische Setting in Sachsen-Anhalt zu bestimmen. Ich glaube, das ist eine Gefahr für die Demokratie. Vielen Dank.
0: Nach diesem Vortrag hatte ich die Gelegenheit, mit Herrn Begrich persönlich zu sprechen. Für Radio Salam war mir besonders wichtig, was zentrale Forderungen aus dem sogenannten Regierungsprogramm der AfD für Menschen mit Migrationshintergrund, für Geflüchtete und für das Ankommen und Zusammenleben in unserer Gesellschaft bedeuten könnte. Für viele Menschen, die hier leben, arbeiten, lernen oder neu angekommen sind, sind solche politischen Debatten nicht abstrakt, sondern sie treffen und verunsichern jeden von ihnen persönlich. Sie hören jetzt das Interview mit David Begrich.
3: Warum ist die Landtagswahl 2026 in diesem Jahr aus Ihrer Sicht eine ganz besondere Wahl?
4: Ich glaube, es ist eine ganz besondere Wahl, weil es dieses Jahr nicht nur um eine Frage der Akzentverschiebung in der politischen Kultur des Landes geht, sondern weil es deutliche Indikatoren gibt, die dafür sprechen, dass wir eine politische Partei haben, die tatsächlich auf eine Disruption in der demokratischen Kultur des Landes hinarbeitet.
3: Können Sie das nochmal erläutern?
4: Naja, also wenn man sich das Wahlprogramm der AfD ansieht, dann sieht man ja sehr deutlich, dass es hier nicht nur darum geht, kleine Stellschrauben in der Bildungspolitik oder in der Kulturpolitik zu verändern, sondern es geht um eine grundsätzliche Infragestellung der bisherigen politischen Kultur.
3: Was bedeuten die Forderungen der AfD für Menschen zum Beispiel mit Migrationsgeschichte, weil ich arbeite bei Radio Salam, ich habe viele Kontakte, für Geflüchtete?
4: Ja, es bedeutet vor allen Dingen erstmal eine Infragestellung ihrer gesellschaftlichen Repräsentanz. Also wir sind ja inzwischen eine Gesellschaft, in der Migration einfach dazugehört und wir in vielen gesellschaftlichen Bereichen auch ohne Zuwanderung und Menschen aus anderen Ländern die soziale Infrastruktur auch gar nicht mehr aufrechterhalten können. Und das heißt, diese Infragestellung hat nicht nur eine menschliche Komponente, sondern sie hat ja auch eine gesellschaftspolitische Komponente.
3: Ich spiele jetzt auf den Begriff Remigration an, der bedient wird von der AfD. Was impliziert, wenn alle Ausländer draußen sind, geht es uns wieder gut?
4: Naja, die AfD sagt ja, sie würde nur sozusagen die abschieben, die zur Abschiebung vorgesehen sind. Ich glaube aber, dass es ja eigentlich dem ein fremdenfeindlicher Impuls folgt.
3: Und was würden Sie unentschlossenen Wählern raten oder Leuten, die sagen, ach, meine Stimme bringt ja sowieso nichts, ich halte mich raus?
4: Ich würde unentschlossenen Wählern raten, sich genau zu informieren, wen sie aus welchem Grund wählen und eine sehr bewusste Entscheidung zu treffen. Und zwar nicht nur in ihrem eigenen Sinne, sondern auch im Sinne ihrer Kinder und ihres sozialen Umfeldes.
3: Vielen Dank.
4: Vielen Dank.
0: Die Demokratiekonferenz in Aschersleben hat deutlich gemacht, eine Auseinandersetzung mit der AfD muss bei ihren politischen Inhalten beginnen. Entscheidend ist, welche Ziele sie verfolgt, welche Sprache sie benutzt und welche Folgen ihre Forderungen für Demokratie, Rechtsstaat und Zusammenleben hätten. Eine sachliche Einordnung darf nicht dazu führen, die Gefahr für Demokratie, Rechtsstaat und Minderheitenrechte kleinzureden. Gerade für Menschen mit Migrationshintergrund und für Geflüchtete sind solche politischen Forderungen nicht abstrakt. Sie betreffen ihre konkrete Lebenswirklichkeit, ihren Aufenthaltsstatus, ihre Sicherheit, ihre gesellschaftliche Anerkennung und die Frage, ob ihre Rechte auch künftig geschützt bleiben. Die AfD zu verstehen, heißt also nicht, sie zu entschuldigen. Es heißt, ihre Wirkung ernst zu nehmen, ihre politischen Ziele kritisch zu prüfen und unsere demokratischen Werte entschieden zu verteidigen. Das war ein Beitrag von der Demokratiekonferenz im Bestornhaus in Aschersleben, aufgenommen am 17. Juni 2026. Für Radio HBW war Ute Christina Scholz vom Salam-Team vor Ort.
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0: 10 Uhr.
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2: Die aktuellen Temperaturen: Mehringen 22 Grad, Kochstedt 20 Grad, Bernburg 24 Grad, Quedlinburg 21 Grad, Harzgerode 21 Grad, Stiege 20 Grad, Wernigerode 20 Grad, Schirke 18 Grad und auf dem Brocken 14 Grad.
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1: Gut unterhalten und bestens informiert durch den Vormittag.

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1: Das Heimatmuseum von Altenbrak. Wenn Sie durch das wildromantische Bodetal oder auf dem Hexenstieg eine Wanderung unternehmen und dabei durch Altenbrak kommen, sollten Sie unbedingt einen Zwischenstopp in der dortigen Heimatstube einlegen. Vieles können Sie dort über den Ort und seine Brauchtumspflege erfahren. Auch zu den allmählich in Vergessenheit geratenen Berufen, wie zum Beispiel der Hirten, Vogelfänger, Fuhrmänner, Besen- und Korbbinder, gibt es im Dorfgemeinschaftshaus eine umfangreiche Dokumentation zu sehen. Berufe, ohne die der Harz wohl nicht der Harz wäre. Einzigartig ist zudem eine Ausstellung von Puppenstuben aus fast allen Jahrhunderten. Haben Sie schon einmal etwas vom Birkenblattblasen gehört? Wenn nicht, dann sind Sie in Altenbrak genau richtig, um sich das zeigen lassen zu können. Und wenn doch, dann wissen Sie vielleicht auch, dass die Schäfer und Hirten der Gegend einst diese Kunst meisterlich beherrscht haben. Auch eine kleine Auswahl der verschiedensten im Harz zum Einsatz gekommenen Werkzeuge ist zu sehen. Viele andere Ausstellungsstücke, die mit Altenbraker Traditionen einhergehen, wie der Schellenbaum des Oberweihnachtsmannes oder das Vereinsfass des Altenbraker Weihnachtsmannvereins, gibt's außerdem noch. Der Altenbraker Weihnachtsmannverein? Ja, sowas gibt es. Aber das ist hier bei uns schon wieder eine andere Geschichte. Eine kleine, aber feine Ausstellung im Dorfgemeinschaftshaus von Altenbrak, die es verdient hat, dass Sie mal vorbeischauen. Das waren Sehenswürdigkeiten aus der Harzbörder-Region, heute über das Heimatmuseum von Altenbrak, gesprochen von Jörg Buschmann für Radio HBW.

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1: Die aktuellen Temperaturen: Mehringen 22 Grad, Kochstedt 19 Grad, Bernburg 23 Grad, Quedlinburg 21 Grad, Harzgerode 19 Grad, Stege 18 Grad, Wernigerode 19 Grad, Schirke 18 Grad und auf dem Brocken 14 Grad.

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1: Der Sommer hat ein kleines Einsehen mit uns, da machen Freizeitaktivitäten vielleicht noch etwas mehr Spaß. Was es so alles gibt, das erfahren Sie von mir. Ich bin Steffen Erfurt. Gucken wir zunächst nach Hettstedt. Dort wird eine neue Kupferkönigin gesucht. Melina, die Erste, trat das Amt als erste Kupferkönigin der Stadt Hettstedt an. Nach nunmehr 2 Jahren soll eine neue Hoheit gekrönt werden. Interessierte Damen ab 18 Jahren dürfen sich für dieses Amt bewerben. Die Aufgabe ist es, Hettstedt zu zahlreichen Anlässen zu repräsentieren, vom Kupferfest über die Eisleberwiese bis zum Sachsen-Anhalt-Tag. Dabei erlebt man so einiges und lernt viele Leute kennen. Bewerbungen nimmt die Stadt Hettstedt noch bis morgen entgegen. Also, wer kurz entschlossen ist, morgen ist Schluss. Und wenn wir schon mal da sind, dann gehen wir auch zum Seniorenpräventionstag der Polizei in Hettstedt. Denn gemeinsam mit der Volkssolidarität gibt es einen Tag unter dem Motto Meine sichere Heimat mit einem vielfältigen Programm rund um das Thema Sicherheit im Alltag. Themen sind unter anderem Einbruchschutz, Straßenverkehr, Betrugsmaschen und der Umgang mit Internet und sozialen Medien. Die Teilnahme ist kostenlos und ohne Anmeldung möglich am Mittwoch ab 10 Uhr auf dem Markt in Hettstedt. Ebenfalls am Mittwoch wird in Schönebeck eine Ausstellung eröffnet. Das Salzlandmuseum zeigt in einer Sonderausstellung Bilder von Armin Timmler, einem vergessenen Kunstmaler aus dem vergangenen Jahrhundert. Aus Anlass seines 50. Todestages holt das Museum die Schätze ans Licht der Öffentlichkeit. Ausstellungseröffnung ist am Mittwoch um 14 Uhr im Salzlandmuseum in Schönebeck. Sie kann dort bis zum 4. Oktober besichtigt werden. Jede Menge Kino gibt's in Quedlinburg, speziell für Kinder, das Sommer-Kinderkino. Was wird gezeigt? Die eigentlich aus Belgien stammende Amelie wächst als kleines Mädchen im fernen Japan auf. Immer an der Seite ihrer Freundin Nishio San erlebt sie eine Kindheit voller Entdeckungen und kleiner Wunder. Doch an ihrem 3. Geburtstag grätscht plötzlich ein unerwartetes Ereignis mitten rein in die vertraute Welt. Für Amelie ein folgenschwerer Moment. Die kleine Amelie und der Charakter des Regens ist ein französischer Animationsfilm und läuft ab Donnerstag bis zum 13. August immer dienstags und donnerstags um 10 und um 15 Uhr im Studiokino Eisenstein in Quedlinburg. Dann läuft in Aschersleben wieder die Lebensartmesse. Im Mittelpunkt stehen wieder saisonale Produkte aus der Welt des Gartens und der Pflanzen, Ideen aus dem Wohn- und Einrichtungsbereich und ausgesuchte Exponate aus Mode, Schmuck und Accessoires. Auch interessante Sonderthemen, Vorführungen und Dekorationsideen sorgen für jede Menge Inspiration. Kulinarische und musikalische Überraschungen runden die Lebensartmesse ab, vom Freitag bis zum Sonntag ab 10 Uhr im Stadtpark in Aschersleben. Damit habe ich die Freizeittipps abgerundet für heute. Machen Sie sich damit ein paar schöne Momente. Dabei wünsche ich Ihnen viel Spaß. Im Studio war Steffen Erfurt.
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3: Die aktuellen Temperaturen. Meringen 22 Grad, Kochstedt 20 Grad, Bernburg 23 Grad, Quedlinburg 19 Grad, Harzgerode 19 Grad, Stege 18 Grad, Wernigerode 19 Grad, Schirke 17 Grad und auf dem Brocken 14 Grad.
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1: Heute kriegen mal alle, die keine Fans vom Sommerwetter sind, eine kleine Pause. Das Thermometer kommt gerade so auf etwa 24 Grad, die sich dank einer hohen Luftfeuchtigkeit aber nochmal etwas wärmer anfühlen. Dazu bleibt fast den ganzen Tag eine dichte Wolkendecke im Himmel, die gelegentlich auch gerne einmal auf uns herabregnet. Morgen gibt es dann bei minimal tieferen Temperaturen etwas weniger Regen. Der Himmel bleibt allerdings erstmal grau und trüb. Der weitere Trend. In den folgenden Tagen wird es dann etwas durchmischter. Es kann mal regnen und mal eben nicht bei sprunghafteren Temperaturen von bis zu 23 Grad. Einen schönen Start in die Woche wünscht Karl Küsters.
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3: Hallo aus Tauschers Plattenkiste, sagt der Alex. Sechs Buchstaben, zwei davon Vokale. Sie klingen hell, sie klingen nach Wärme. Der Sommer. Also viel Spaß jetzt mit dem inzwischen schon sechsten Teil der Sommerlieder aus meinem Archiv.

Du fühlst, dass dich das Leben liebt an so einem Sommersonnentag. Im Original, ich glaube, von à la carte in The Summer Sun of Greece. Severin hier in diesem Fall gab den heiteren Auftakt für diese Sommerausgabe. Ja, es gibt viele Gründe, warum wir den Sommer lieben. Nicht nur wegen der Sonne, nicht nur wegen der Wärme, sondern eben wegen der Zeit. Schließlich nehmen sich die Menschen im Sommer die Zeit, mal eine Auszeit zu nehmen, mal nicht ins Büro zu gehen, an die Werkbank zu gehen. Mit einem Wort, sie nehmen einfach Urlaub. Wenn der Sommer kommt, und hier kommt Rolf Zukowski.

Da pfeifen sie fröhlich, seine Freunde. Rolf Zuckowski, Wenn der Sommer kommt. Die Auto-Urlaubsreise in die Ferien. Ich glaube, wir alle haben entsprechende Erinnerungen an unsere Kindheitszeiten und nicht wenige von uns geben diese Erinnerungen weiter, indem sie wiederum mit ihren Kindern im Auto in die Sommerferien starten, in die Urlaubszeit. Früher war ja das kleine Kofferradio bei mir immer mit dabei, sicher bei Ihnen auch ab und zu im Urlaubsgepäck, damit man eben im Sommerurlaub die fröhlichen Wellen aus der Heimat nicht vermissen musste. Ob nun die aus Luxemburg oder die aus dem RIAS Funkhaus in Berlin. Heute hat ja jeder, selbst auch die Kinder, oft ein Smartphone dabei. Aber der Kluge reist nicht nur im Zuge, er braucht für die Piste Tauschers Plattenkiste, die Kultserie auf dieser Welle.

Ja, schön lustig. Ein Edelweißgruß aus Österreich. Piron und Knapp, der Sommerfrischler. Die Sommerfrische, das war ja nach dem Zweiten Weltkrieg der Urlaub. So ganz einfach, in einfachen Pensionen oder Gasthäusern oder auch nur zur Miete bei Gastfamilien. Ein Zimmer mit fließend Wasser war damals schon purer Luxus gewesen im Sommerurlaub. Wie sich die Zeiten doch ändern. Ich will das gar nicht bedauern, denn auf ein Etagen-WC habe ich nun auch überhaupt keine Lust. Aber die musikalische Vergangenheit, die gönne ich mir sehr, sehr gern. Jetzt mit Ernie Bieler und Rudi Hofstetter, auch aus der Zeit der Sommerfrische.

0: Ernie Bieler und Rudi Hofstetter, Wenn der Sommerwind weht, von der LP Unvergessene Melodien. Da stehen die beiden eng beieinander, sehr, sehr vertraut, Ernie und Rudi. Urlaubszeit, Reisezeit, das heißt auch Zeit für Urlaubsgrüße. Früher ja gern auf Kurzwelle im 49-Meter-Band, sonntags, gleich nach dem Rätsel auf Rias 1, erinnere ich mich noch sehr, sehr hell. Heute ganz unkonventionell. Maria Schmid nämlich grüßt ganz herzlich ihren Schatz. Der nächste Sommerurlaub, schrieb sie uns, der ist für Amsterdam gebucht. Und Herr Alex Dietz schrieb uns, dass er sich im Urlaub auf die Reise an die Adria macht, bei Jesolo. Auch sehr, sehr schön. Also, viel Spaß jetzt schon da.
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0: wieder so eine schöne Abschluss-Sommermelodie. Captain Cook und seine singenden Saxophone mit der letzten Rose des Sommers. Vor uns ist ja noch ein großes, großes Rosenbeet zum Abarbeiten. Gleiche Stelle, gleiche Welle. Auf alle Fälle, denn ciao, sagt der Alex. Und wie immer, auf Weiterhören.
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3: Wir schlagen unseren Geburtstagskalender an diesem 29. Juni auf und gratulieren natürlich recht herzlich. Los geht es in der Stadt Aschersleben. Alles erdenklich Gute, aber vor allen Dingen beste Gesundheit wünschen wir. Günter Zeitz zum 80. Jubiläum und Horst Heinecke zum 75. Geburtstag. Wir gratulieren in Brumby Eckhard Philipp zum 80. In Förderstedt Gabriele Pietschmann zum 70. In Güsten Klaus Hohemuth zum 85. Wiegenfest. Alles Gute und noch viel mehr, das wünschen wir in Hecklingen Ingo Koch zu seinem 75. Ehrentag. In Hettstedt Rosemarie Schlicht auch zum 75. Ehrentag. Und in Heum Gudrun Schmidt zum schönen 70-jährigen Jubiläum. Jetzt wird eine diamantene Hochzeit gefeiert, und zwar in Neuendorf, denn Horst und Christa Moninger gaben sich vor 60 Jahren das Eheversprechen. Wir wünschen eine schöne Feier im Familienkreis und verbinden damit für die nächsten gemeinsamen Jahre alles erdenklich Gute. Nun kommen wir nach Rattmannsdorf. Hier haben wir einen persönlichen Geburtstagsgruß für Trautchen Hortung zum 91. Hallo Frau Hortung, alles Gute. Und Gesundheit vor allen Dingen wünscht Ihnen Ihre gute Bekannte Marita aus Neuendorf. Und auch wir wünschen natürlich alles Gute. Der letzte Ort auf unserer Liste ist die Stadt Staßfurt. Und wir wünschen alles Gute, Zufriedenheit und noch viel mehr. Doris Borisch und Waltraud Friedrich zum jeweils 85. und Knut Helge zum 70. Ehrentag. Zum Schluss meinen wir, bleiben Sie froh und stets gesund, sorgenfrei zu jeder Stund, Glück und recht viel Sonnenschein, das möge allen Jubilaren des heutigen Tages beschieden sein. Gerda Karl vom Radio HBW-Team.
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0: 12 Uhr.
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3: Heute ziehen zum Teil kräftige Schauer durch, die auch mal Blitz und Donner dabei haben. Es ist mit 23 Grad deutlich kühler als zuletzt, aber die Luft ist recht feucht. Zeitweise frischt der Wind böig auf. In der Nacht herrscht weitgehend Ruhe. Ab und zu sieht man ein paar Sterne bei Tiefstemperaturen von 16 Grad. Morgen wechseln sich Sonne und Wolken ab. Es ist meist trocken und mit 28 Grad wieder etwas wärmer. Der weitere Trend, die Temperaturen gehen auf und ab und landen zum Freitag bei 22 Grad. Die Nächte liegen bei 15. Hin und wieder wird's auch mal nass. Einen schönen Tag wünscht Ihnen Steffen Erfurt.
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Do-it-yourself. Wie leicht Eistees den Sommer auf der Zunge tanzen lassen. Er ist auf kaum einer Sommerparty und in keinem Biergarten mehr wegzudenken, der Eistee. Doch die meisten abgepackten Sorten enthalten tatsächlich verhältnismäßig viel Zucker. Für Teeliebhaber ist es dagegen nur ein winzig kleiner Schritt zum eigens hergestellten Eistee. Vorteil? Den Zuckergehalt bestimmt jeder selber. Wir haben mit Teetester Daniel Mack über die Zubereitung von eigenem Eistee gesprochen. Herr Mack, wie muss ich mir das denn vorstellen mit dem Eistee? Eine fruchtige Sorte aufbrühen, abkühlen lassen und dann Eiswürfel rein und fertig?

0: das Wasser wieder drin, wenn die Eiswürfel schmelzen, und ich kann den Tee danach sofort trinken.
1: Warum eignet sich loser Tee besonders gut zur Eisteeherstellung?
0: Im Idealfall losen Tee, das geht zur Not auch mal mit einem Beutel. Mehr Geschmack habe ich auf jeden Fall im losen Tee, weil ich ja das ganze Teeblatt habe und so eben die ganzen Aromen auch behalte.
1: Und kann ich den Tee dann auch noch mit etwas anderem abrunden, zum Beispiel mit Fruchtsäften oder vielleicht sogar mit Mineralwasser?
0: Ich finde es ja großartig, wenn man das mit Tee macht anstatt mit Kaffee. Deswegen bin ich da immer auch ein Freund von. Man kann mit Tee wunderbar experimentieren, und wer den Geschmack von reinem Eistee nicht mag, der kann wunderbar mit Säften oder mit Wasser dem natürlich genau das mischen, was er gerne mag.
1: Ganz ohne Süße geht es beim Eistee ja nicht. Was würden Sie denn dafür empfehlen? Zucker, Honig oder Ersatzstoffe?
0: Süße ist immer eine ganz individuelle Entscheidung. Wenn gesüßt wird, würde ich das immer im heißen Tee machen, weil sich dort das Süßmittel besser löst. Also nachher im kalten Eistee ist es schwieriger, zum Beispiel Zucker oder Honig aufzulösen. Was man jetzt als Süßstoff nimmt, Zucker, Honig oder auch Stevia, das bleibt jedem selbst überlassen.
1: Herr Mack, und wie lange hält denn so ein selbst zubereiteter Eistee wohl im Kühlschrank?
0: Grundsätzlich würde ich empfehlen, den Eistee, den man selbst herstellt, auch am gleichen Tag zu trinken. Was einige Leute zum Beispiel in Asien machen, dass man den Tee kalt aufgießt, mit kaltem Wasser dann im Kühlschrank ziehen lässt. Das ist nicht mit jeder Sorte unbedingt empfehlenswert. Das würde ich zum Beispiel nicht mit Kräuter- oder Früchtetee machen, weil diese mit niedrigen Temperaturen getrocknet werden. Aber grundsätzlich an dem Tag, an dem man ihn zubereitet, sollte er getrunken werden.
1: Das war ein Beitrag, wie man Eistee selbst zubereiten kann. Gesprochen von Annette Kunert für Radio HBW.

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1: Heute kriegen mal alle, die keine Fans vom Sommerwetter sind, eine kleine Pause. Das Thermometer kommt gerade so auf etwa 24 Grad, die sich dank einer hohen Luftfeuchtigkeit aber nochmal etwas wärmer anfühlen. Dazu bleibt fast den ganzen Tag eine dichte Wolkendecke im Himmel, die gelegentlich auch gerne einmal auf uns herabregnet. Morgen gibt es dann bei minimal tieferen Temperaturen etwas weniger Regen. Der Himmel bleibt allerdings erstmal grau und trüb. Der weitere Trend. In den folgenden Tagen wird es dann etwas durchmischter. Es kann mal regnen und mal eben nicht bei sprunghafteren Temperaturen von bis zu 23 Grad. Einen schönen Start in die Woche wünscht Karl Küsters.

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1: Der Sommer hat ein kleines Einsehen mit uns, da machen Freizeitaktivitäten vielleicht noch etwas mehr Spaß. Was es so alles gibt, das erfahren Sie von mir. Ich bin Steffen Erfurt. Gucken wir zunächst nach Hettstedt. Dort wird eine neue Kupferkönigin gesucht. Melina, die Erste, trat das Amt als erste Kupferkönigin der Stadt Hettstedt an. Nach nunmehr 2 Jahren soll eine neue Hoheit gekrönt werden. Interessierte Damen ab 18 Jahren dürfen sich für dieses Amt bewerben. Die Aufgabe ist es, Hettstedt zu zahlreichen Anlässen zu repräsentieren, vom Kupferfest über die Eisleberwiese bis zum Sachsen-Anhalt-Tag. Dabei erlebt man so einiges und lernt viele Leute kennen. Bewerbungen nimmt die Stadt Hettstedt noch bis morgen entgegen. Also, wer kurz entschlossen ist, morgen ist Schluss. Und wenn wir schon mal da sind, dann gehen wir auch zum Seniorenpräventionstag der Polizei in Hettstedt. Denn gemeinsam mit der Volkssolidarität gibt es einen Tag unter dem Motto Meine sichere Heimat mit einem vielfältigen Programm rund um das Thema Sicherheit im Alltag. Themen sind unter anderem Einbruchschutz, Straßenverkehr, Betrugsmaschen und der Umgang mit Internet und sozialen Medien. Die Teilnahme ist kostenlos und ohne Anmeldung möglich am Mittwoch ab 10 Uhr auf dem Markt in Hettstedt. Ebenfalls am Mittwoch wird in Schönebeck eine Ausstellung eröffnet. Das Salzlandmuseum zeigt in einer Sonderausstellung Bilder von Armin Timmler, einem vergessenen Kunstmaler aus dem vergangenen Jahrhundert. Aus Anlass seines 50. Todestages holt das Museum die Schätze ans Licht der Öffentlichkeit. Ausstellungseröffnung ist am Mittwoch um 14 Uhr im Salzlandmuseum in Schönebeck. Sie kann dort bis zum 4. Oktober besichtigt werden. Jede Menge Kino gibt's in Quedlinburg, speziell für Kinder, das Sommer-Kinderkino. Was wird gezeigt? Die eigentlich aus Belgien stammende Amelie wächst als kleines Mädchen im fernen Japan auf. Immer an der Seite ihrer Freundin Nishio San erlebt sie eine Kindheit voller Entdeckungen und kleiner Wunder. Doch an ihrem 3. Geburtstag grätscht plötzlich ein unerwartetes Ereignis mitten rein in die vertraute Welt. Für Amelie ein folgenschwerer Moment. Die kleine Amelie und der Charakter des Regens ist ein französischer Animationsfilm und läuft ab Donnerstag bis zum 13. August immer dienstags und donnerstags um 10 und um 15 Uhr im Studiokino Eisenstein in Quedlinburg. Dann läuft in Aschersleben wieder die Lebensartmesse. Im Mittelpunkt stehen wieder saisonale Produkte aus der Welt des Gartens und der Pflanzen, Ideen aus dem Wohn- und Einrichtungsbereich und ausgesuchte Exponate aus Mode, Schmuck und Accessoires. Auch interessante Sonderthemen, Vorführungen und Dekorationsideen sorgen für jede Menge Inspiration. Kulinarische und musikalische Überraschungen runden die Lebensartmesse ab, vom Freitag bis zum Sonntag ab 10 Uhr im Stadtpark in Aschersleben. Damit habe ich die Freizeittipps abgerundet für heute. Machen Sie sich damit ein paar schöne Momente. Dabei wünsche ich Ihnen viel Spaß. Im Studio war Steffen Erfurt.
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2: 13 Uhr.
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4: Heute ziehen zum Teil kräftige Schauer durch, die auch mal Blitz und Donner dabei haben. Es ist mit 23 Grad deutlich kühler als zuletzt, aber die Luft ist recht feucht. Zeitweise frischt der Wind böig auf. In der Nacht herrscht weitgehend Ruhe. Ab und zu sieht man ein paar Sterne bei Tiefstemperaturen von 16 Grad. Morgen wechseln sich Sonne und Wolken ab. Es ist meist trocken und mit 28 Grad wieder etwas wärmer. Der weitere Trend, die Temperaturen gehen auf und ab und landen zum Freitag bei 22 Grad. Die Nächte liegen bei 15. Hin und wieder wird's auch mal nass. Einen schönen Tag wünscht Ihnen Steffen Erfurt.
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1: Heute kriegen mal alle, die keine Fans vom Sommerwetter sind, eine kleine Pause. Das Thermometer kommt gerade so auf etwa 24 Grad, die sich dank einer hohen Luftfeuchtigkeit aber nochmal etwas wärmer anfühlen. Dazu bleibt fast den ganzen Tag eine dichte Wolkendecke im Himmel, die gelegentlich auch gerne einmal auf uns herabregnet. Morgen gibt es dann bei minimal tieferen Temperaturen etwas weniger Regen. Der Himmel bleibt allerdings erstmal grau und trüb. Der weitere Trend. In den folgenden Tagen wird es dann etwas durchmischter. Es kann mal regnen und mal eben nicht bei sprunghafteren Temperaturen von bis zu 23 Grad. Einen schönen Start in die Woche wünscht Karl Küsters.

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1: 14 Uhr.
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3: Heute ziehen zum Teil kräftige Schauer durch, die auch mal Blitz und Donner dabei haben. Es ist mit 23 Grad deutlich kühler als zuletzt, aber die Luft ist recht feucht. Zeitweise frischt der Wind böig auf. In der Nacht herrscht weitgehend Ruhe. Ab und zu sieht man ein paar Sterne bei Tiefstemperaturen von 16 Grad. Morgen wechseln sich Sonne und Wolken ab. Es ist meist trocken und mit 28 Grad wieder etwas wärmer. Der weitere Trend, die Temperaturen gehen auf und ab und landen zum Freitag bei 22 Grad. Die Nächte liegen bei 15. Hin und wieder wird's auch mal nass. Einen schönen Tag wünscht Ihnen Steffen Erfurt.
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1: Die Schur im Bodetal bei Thaler. Lange Zeit war der Weg durch das Bodetal für die Menschen nahezu unpassierbar. Das änderte sich erst mit dem aufkommenden Tourismus im Jahr 1864. Da wurde extra ein Weg für die Harztouristen angelegt. Dazu wurde eine künstlich in den Berg geschlagene Trasse angelegt und der dabei entstandene Weg zwischen der Bode und der Rosttrappe sogar gepflastert. Die Begehung des Wanderweges bergauf erfordert wegen der zu bewältigenden 200 Höhenmeter und der starken Steigung eine gute Kondition. Auf diesem weniger zum Schlendern geeigneten Weg befindet sich auch die Schurre. Im Duden wird dem Wort Schurre die Bedeutung Rutsche zugewiesen. Das Verb Schurren steht zum einen für ein scharrendes Geräusch hervorrufen oder verursachen. Zum anderen ist damit gemeint, dass sich etwas mit einem schurrenden Geräusch irgendwohin bewegt. Alle drei Wortbedeutungen passen auf die Schurre im Bodetal. Die Schurre ist laut Wikipedia eine Blockhalde. Und Blockhalden haben die mehr oder wenig fatale Eigenschaft, dass sie sich in langsam rutschender Bewegung, besonders bei stärkerem Regen, die Blöcke teils hörbar zu Talschorren bzw. rutschen lassen. Das ist dann in größerem Umfang dann auch mal im Mai 2010 passiert. Da polterte ein ganzer Fels ins Tal der Bode. Die Beräumung des Wanderweges ist dabei nur der leichtere Teil der Übung. Wegen des besonderen Schutzcharakters lässt sich

Treppe hinauf zur ersten Serpentine. Ebenso die Anbringung von Steinfangnetzen scheiterte am Schutzstatus der Schurre. Sie hörten einen Bericht über die Schurre im Bodetal bei Thale, gesprochen von Gerda Karl für Radio HBW.

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1: Heute kriegen mal alle, die keine Fans vom Sommerwetter sind, eine kleine Pause. Das Thermometer kommt gerade so auf etwa 24 Grad, die sich dank einer hohen Luftfeuchtigkeit aber nochmal etwas wärmer anfühlen. Dazu bleibt fast den ganzen Tag eine dichte Wolkendecke im Himmel, die gelegentlich auch gerne einmal auf uns herabregnet. Morgen gibt es dann bei minimal tieferen Temperaturen etwas weniger Regen. Der Himmel bleibt allerdings erstmal grau und trüb. Der weitere Trend. In den folgenden Tagen wird es dann etwas durchmischter. Es kann mal regnen und mal eben nicht bei sprunghafteren Temperaturen von bis zu 23 Grad. Einen schönen Start in die Woche wünscht Karl Küsters.

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1: Der Bode-Selke-Stieg. Vom Startpunkt Treseburg aus ist der Wandersmann oder selbstverständlich auch die Wandersfrau nach 14,5 Kilometern am Zielpunkt in Güntersberge angekommen. Allerdings liegen vom niedrigsten Punkt dieses Wanderweges am Gasthaus zur Luppbode in Treseburg und dem höchsten Punkt, dem Langenberg, gute 238 Meter Höhenunterschied. Also nicht unbedingt eine Schlenderstrecke für ungeübte Wanderer. Der Bode-Selke-Stieg ist ein im Jahre 2008 angelegter bzw. neu ausgeschilderter Wanderweg im Harz. Er verbindet den Harzer Hexenstieg mit dem Selketalstieg und kann von Treseburg oder Güntersberge aus begangen werden. Der Weg führt durch das Tal der Luppbode, an der Grube Frieda und der Luppbode-Mühle vorbei nach Alrode und von dort über die Wasserscheide und den Langenberg nach Güntersberge. Im Unterschied zu dem Harzer Hexenstieg und dem Selketalstieg ist der Weg kein sogenannter Etappenwanderweg, denn er kann problemlos an einem Tag erwandert werden. Das ist bei den beiden anderen Wanderwegen wegen ihrer Länge wohl nicht zu schaffen. Für den Bode-Selke-Stieg wurden eigens 3 Holzbrücken neu gebaut, 5 Bänke und 2 Sitzgruppen aufgestellt. Mit 40 Schildern, 3 Hinweistafeln und 15 Wegbäumen ist sichergestellt, dass der Wanderer auch ohne Wanderkarte sich nicht in den Tiefen des Harzes verläuft. Der Langenberg ist wie bereits beschrieben mit 511 Metern der höchste Punkt des Wanderweges. Er bildet die natürliche Wasserscheide zwischen Luppbode und Selke. Im Osten hat die Luppbode ihr Quellgebiet, im Westen liegt das Quellgebiet des Limbachs, ein Bach, der die Selke speist. Der Bode-Selke-Stieg ist ein Wanderweg, wie er abwechslungsreicher kaum sein kann. Inmitten urwüchsiger Natur, abseits ausgetretener Touristenpfade. Probieren Sie es doch mal aus. Das war ein Bericht über den Bode-Selke-Stieg, gesprochen von Annette Kunert für Radio HBW.

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1: 15 Uhr.
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3: Heute ziehen zum Teil kräftige Schauer durch, die auch mal Blitz und Donner dabei haben. Es ist mit 23 Grad deutlich kühler als zuletzt, aber die Luft ist recht feucht. Zeitweise frischt der Wind böig auf. In der Nacht herrscht weitgehend Ruhe. Ab und zu sieht man ein paar Sterne bei Tiefstemperaturen von 16 Grad. Morgen wechseln sich Sonne und Wolken ab. Es ist meist trocken und mit 28 Grad wieder etwas wärmer. Der weitere Trend, die Temperaturen gehen auf und ab und landen zum Freitag bei 22 Grad. Die Nächte liegen bei 15. Hin und wieder wird's auch mal nass. Einen schönen Tag wünscht Ihnen Steffen Erfurt.
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1: Die Geschichte Hohenergslebens von 1205 bis 1990. Das Dorf Hohenergsleben wird 1205 in einer Nienburger Urkunde erstmalig als Erxlore erwähnt. Auf dem jetzigen Gebiet des Ortes Hohenergsleben existierten allerdings schon 1021 zwei Dörfer, Niedererxleben und Vorergsleben. Niedererxleben wurde durch Hochwasser der Bode zerstört. Die Geschichte der Ortschaft Hohenergsleben ist eng verknüpft mit dem Talrandschloss, deren alte Teile von ca. 1560 stammen und die dem Dorf und deren geschichtlicher Entwicklung das Gepräge gab. Die Dorfkirche St. Petri, ihr Turm und ihr Kirchenschiff sind eng mit dem Schloss verbunden. Um 1700 wurde ein Kurbetrieb eingerichtet. Er war nicht von langer Dauer, weil die Ortschaft aufgrund ihrer Lage immer wieder vom Hochwasser überschwemmt wurde. Das Dorf Hohenergsleben hatte 1830 627 Einwohner. Das Schloss von Hohenergsleben war im Jahre 1833 von 48 Häusern umgeben, in denen 329 Menschen lebten. Die letzte Zählung von 1990 ergab, dass Hohenergsleben 980 Mitbürger hatte. Das interessanteste Bauwerk war die Burg, auf der bis 1435 das Rittergeschlecht von Freckleben herrschte. Mehrere Besitzer wechselten, bis schließlich Fürst Bernhard VI. Auch keine Lust mehr auf die störrischen Erxlebener hatte und das Dorf samt der Burg dem Bischof in Magdeburg schenkte. Neue Perspektiven brachte das 18. Jahrhundert. Mineralquellen lieferten ein Wässerchen, das sich hervorragend zur Linderung von Nieren- und Gallenbeschwerden eignete. Doch der Aufschwung des Kurbetriebes hielt nicht lange, denn wieder war es das Hochwasser, das den Aufschwung stoppte. Zur Geschichte Hohenergslebens. Eleonore Hebestreit, Radio H.

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1: Heute kriegen mal alle, die keine Fans vom Sommerwetter sind, eine kleine Pause. Das Thermometer kommt gerade so auf etwa 24 Grad, die sich dank einer hohen Luftfeuchtigkeit aber nochmal etwas wärmer anfühlen. Dazu bleibt fast den ganzen Tag eine dichte Wolkendecke im Himmel, die gelegentlich auch gerne einmal auf uns herabregnet. Morgen gibt es dann bei minimal tieferen Temperaturen etwas weniger Regen. Der Himmel bleibt allerdings erstmal grau und trüb. Der weitere Trend. In den folgenden Tagen wird es dann etwas durchmischter. Es kann mal regnen und mal eben nicht bei sprunghafteren Temperaturen von bis zu 23 Grad. Einen schönen Start in die Woche wünscht Karl Küsters.

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1: Wir schlagen unseren Geburtstagskalender an diesem 29. Juni auf und gratulieren natürlich recht herzlich. Los geht es in der Stadt Aschersleben. Alles erdenklich Gute, aber vor allen Dingen beste Gesundheit wünschen wir Günter Zeitz zum 80. Jubiläum und Horst Heinecke zum 75. Geburtstag. Wir gratulieren in Brumby Eckhard Philipp zum 80. In Förderstedt Gabriele Pietschmann zum 70. In Güsten Klaus Hohmuth zum 85. Wiegenfest. Alles Gute und noch viel mehr, das wünschen wir in Hecklingen Ingo Koch zu seinem 75. Ehrentag. In Hettstedt Rosemarie Schlicht auch zum 75. Ehrentag. Und in Heum Gudrun Schmidt zum schönen 70-jährigen Jubiläum. Jetzt wird eine diamantene Hochzeit gefeiert, und zwar in Neuendorf, denn Horst und Christa Moninger gaben sich vor 60 Jahren das Eheversprechen. Wir wünschen eine schöne Feier im Familienkreis und verbinden damit für die nächsten gemeinsamen Jahre alles erdenklich Gute. Nun kommen wir nach Rattmannsdorf. Hier haben wir einen persönlichen Geburtstagsgruß für Trautchen Hortung zum 91. Hallo Frau Hortung, alles Gute und Gesundheit vor allen Dingen wünscht Ihnen Ihre gute Bekannte Marita aus Neuendorf. Und auch wir wünschen natürlich alles Gute. Der letzte Ort auf unserer Liste ist die Stadt Staßfurt und wir wünschen alles Gute, Zufriedenheit und noch viel mehr. Doris Borisch und Waltraud Friedrich zum jeweils 85. und Knut Helge zum 70. Ehrentag. Zum Schluss meinen wir, bleiben Sie froh und stets gesund, sorgenfrei zu jeder Stund, Glück und recht viel Sonnenschein, das möge allen Jubilaren des heutigen Tages beschieden sein. Gerda Karl vom Radio HBW-Team.
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2: 16 Uhr.
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4: Heute ziehen zum Teil kräftige Schauer durch, die auch mal Blitz und Donner dabei haben. Es ist mit 23 Grad deutlich kühler als zuletzt, aber die Luft ist recht feucht. Zeitweise frischt der Wind böig auf. In der Nacht herrscht weitgehend Ruhe. Ab und zu sieht man ein paar Sterne bei Tiefstemperaturen von 16 Grad. Morgen wechseln sich Sonne und Wolken ab. Es ist meist trocken und mit 28 Grad wieder etwas wärmer. Der weitere Trend, die Temperaturen gehen auf und ab und landen zum Freitag bei 22 Grad. Die Nächte liegen bei 15. Hin und wieder wird's auch mal nass. Einen schönen Tag wünscht Ihnen Steffen Erfurt.
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1: Neues von der Familie Luther. Was Grabungen alles so zutage fördern. In einem Keller sammelt sich im Laufe der Zeit so manches an. Nützliches, aber auch weniger nützliches, je nach Standpunkt. Gehörte der Keller dann aber einer historisch bedeutsamen Person, geraten Archäologen ins Kreiseln bzw. aus dem Häuschen. Als bei Grabungen im Elternhaus von Martin Luther in Mansfeld verschiedene Funde auftauchten, waren da nicht nur die Archäologen glücklich. Denn die Funde lieferten Erkenntnisse zur Familiengeschichte der gesamten Familie Luther. Und das gleich zweimal und in zweierlei Hinsicht. Doch schön der Reihe nach. Luthers Elternhaus in Mansfeld steht in seiner ursprünglichen Form heute nicht mehr. Es wurde nämlich um 1805 herum wegen Baufälligkeit abgerissen. Das war das Haupthaus in der Lutherstraße 26. Die heutige Luther-Gedenkstätte befindet sich jetzt in dem früheren Wirtschaftsgebäude. In die Lutherstraße 26 ist die Familie Luther im Jahr 1491 umgezogen. Hier lebte der junge Martin mit seinen Eltern und seinen Geschwistern 6 Jahre lang, bevor die Familie nach Magdeburg weiterzog. Martin Luther war da 13 Jahre alt. Die bei den Ausgrabungen erzielten Funde lassen Luthers Herkunft in einem neuen Licht erscheinen. Sie zeigen, wie die Familie gelebt hat, was im Hause Luther oder Luder, wie sie sich damals noch nannten, auf den Tisch kam und womit er gespielt hat. Immerhin sind bei der ersten Grabung im Jahr 2002-2003 Dinge in einer Grube gefunden worden, die auf das Jahr um 1500 herum datiert werden können. Da tauchten Murmeln, Tierknochen und Münzen auf. Da liegt es mehr als nahe, dass der spätere Reformator als Kind auch mit den Murmeln gespielt hat. Die zweite Ausgrabungsrunde hat im Keller des Hauses stattgefunden. Deren Funde lassen sich auf das Jahr 1530 bis 1540 datieren. Da lebte Martin Luther zwar schon nicht mehr in Mansfeld, aber sein Bruder Jakob Luther hatte das Anwesen inzwischen übernommen. Ofenkacheln, Dachziegel kamen da im Keller zutage. Aber auch Murmeln, Spielwürfel und Münzen und diverse Tierknochen sind unter den Fundstücken gewesen. Aus der Art der gefundenen Tierknochen können die Forscher kühn schlussfolgern, dass bei der Familie Essen wie aus Muttis Küche auf den Tisch kam. Zu den herausragenden Funden gehören Teile eines ledernen Gürtels sowie Fragmente eines Lederschuhs. Die sind nach knapp 500 Jahren sogar noch recht gut erhalten und sogar reich verziert. Der Gürtel ist zudem mit Messingapplikationen verziert. Da hängen dann Eicheln an Knochen. Forscher interpretieren die Eicheln als Symbol für das Leben und die Knochen stehen für den Tod. Spannend, aber auch rätselhaft ist für die Forscher gegenwärtig noch ein weiterer Fund. Auf Teile eines Metallbandes, das in einer Webtechnik gefertigt worden ist, können sie sich noch keinen Reim machen. Sobald sich das ändert, berichten wir wieder darüber. Bis jetzt hörten Sie erst einmal einen Bericht über Grabungsfunde in Luthers Elternhaus, gesprochen von Jörg Buschmann für Radio Harzbördewelle.

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1: Heute kriegen mal alle, die keine Fans vom Sommerwetter sind, eine kleine Pause. Das Thermometer kommt gerade so auf etwa 24 Grad, die sich dank einer hohen Luftfeuchtigkeit aber nochmal etwas wärmer anfühlen. Dazu bleibt fast den ganzen Tag eine dichte Wolkendecke im Himmel, die gelegentlich auch gerne einmal auf uns herabregnet. Morgen gibt es dann bei minimal tieferen Temperaturen etwas weniger Regen. Der Himmel bleibt allerdings erstmal grau und trüb. Der weitere Trend. In den folgenden Tagen wird es dann etwas durchmischter. Es kann mal regnen und mal eben nicht bei sprunghafteren Temperaturen von bis zu 23 Grad. Einen schönen Start in die Woche wünscht Karl Küsters.

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1: Sänger Otis Redding und Schlagzeuger Al Jackson kommen an diesem Abend im Jahr 1965 ins Philosophieren. Sie unterhalten sich über die Auf- und Abs im Showbiz und über das Leben im Allgemeinen. Das Fazit, das sie aus ihren Überlegungen ziehen, ist denkbar einfach. Das Leben ist hart für einen Mann. Er muss sich in einer feindlichen Welt behaupten und jeden Tag aufs Neue in die Schlacht ziehen, um für das Wohl seiner Familie zu sorgen. Da ist es wohl das Mindeste, dass ihm wenigstens zu Hause ein wenig Dankbarkeit und vor allem Respekt entgegengebracht wird. Die polemische Essenz ihres philosophischen Diskurses verarbeitet Otis wenig später zu einem Song, über den er selbst oft lachen muss. Doch das Lied schafft es immerhin bis in die Top 10 der amerikanischen R&B-Charts. Der große Erfolg jedoch stellt sich erst ein, als sich eine 26-jährige, noch wenig bekannte Soul-Sängerin seines Liedes zwei Jahre später annimmt. Mit kleinen Textänderungen macht sie aus der Ballade vom geplagten Mann, dem die Familie zu Füßen liegen muss, die 60er-Jahre-Feministenhymne schlechthin. In ihrer Version von Reddings Song dreht Aretha Franklin den Spieß einfach um. Wenn jemand auf dieser Welt Anspruch auf etwas hat, dann ist es die Frau. Und zwar Anspruch auf Respekt.

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2: 17 Uhr.
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4: Heute ziehen zum Teil kräftige Schauer durch, die auch mal Blitz und Donner dabei haben. Es ist mit 23 Grad deutlich kühler als zuletzt, aber die Luft ist recht feucht. Zeitweise frischt der Wind böig auf. In der Nacht herrscht weitgehend Ruhe. Ab und zu sieht man ein paar Sterne bei Tiefstemperaturen von 16 Grad. Morgen wechseln sich Sonne und Wolken ab. Es ist meist trocken und mit 28 Grad wieder etwas wärmer. Der weitere Trend, die Temperaturen gehen auf und ab und landen zum Freitag bei 22 Grad. Die Nächte liegen bei 15. Hin und wieder wird's auch mal nass. Einen schönen Tag wünscht Ihnen Steffen Erfurt.
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0: Hey, ich bin Mondjunge und ich grüße alle Hörerinnen und Hörer von Radio HBW.
1: Ich freue mich sehr, dass ihr heute mit dabei seid.
0: Ihr hört jetzt meinen Song 43 Hertz, ein Track über die eigene Frequenz, Selbstwert und den Mut, zu dem zu stehen, was einen unverwechselbar macht. Denn es gibt keinen, der schwingt wie du. Viel Spaß mit 43 Hertz.

0: 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Wie leicht Eistees den Sommer auf der Zunge tanzen lassen. Er ist auf kaum einer Sommerparty und in keinem Biergarten mehr wegzudenken, der Eistee. Doch die meisten abgepackten Sorten enthalten tatsächlich verhältnismäßig viel Zucker. Für Teeliebhaber ist es dagegen nur ein winzig kleiner Schritt zum eigens hergestellten Eistee. Vorteil? Den Zuckergehalt bestimmt jeder selber. Wir haben mit Teetester Daniel Mack über die Zubereitung von eigenem Eistee gesprochen. Herr Mack, wie muss ich mir das denn vorstellen mit dem Eistee? Eine fruchtige Sorte aufbrühen, abkühlen lassen und dann Eiswürfel rein und fertig?
1: Also ich kenne es noch aus Kindheitstagen. Meine Mutter hat immer Früchtetee gemacht und die dann kalt werden lassen und im schlimmsten Fall im Kühlschrank kalt werden lassen. Das bitte nicht tun. Den Tee am besten direkt über Eiswürfel gießen. So hat man auch sofort ein trinkfertiges Getränk. Und der Tee kühlt sofort runter und vor allen Dingen behält er all seine Geschmacksstoffe. Wenn ich den Tee auskühlen lasse, dann dampft er natürlich auch ganz, ganz viel Geschmack aus.
0: Da muss man also sehr vorsichtig mit umgehen, damit das mit dem Geschmack passt, oder?
1: Also den Tee im Idealfall einfach doppelt so stark aufgießen mit ein bisschen weniger Wasser und direkt nach der Ziehzeit über Eiswürfel gießen. So hat man dann auch das Wasser wieder drin, wenn die Eiswürfel schmelzen und ich kann den Tee danach sofort trinken.
0: Warum eignet sich loser Tee besonders gut zur Eisteeherstellung?
1: Im Idealfall losen Tee, das geht zur Not auch mal mit einem Beutel. Mehr Geschmack habe ich auf jeden Fall im losen Tee, weil ich ja das ganze Teeblatt habe und so eben die ganzen Aromen auch behalte.
0: Und kann ich den Tee dann auch noch mit etwas anderem abrunden, zum Beispiel mit Fruchtsäften oder vielleicht sogar mit Mineralwasser?
1: Ich finde es ja großartig, wenn man das mit Tee macht anstatt mit Kaffee. Deswegen bin ich da immer auch ein Freund von, man kann mit Tee wunderbar experimentieren und wer den Geschmack von reinem Eistee nicht mag, der kann wunderbar mit Säften oder mit Wasser dem natürlich genau das mischen, was er gerne mag.
0: Ganz ohne Süße geht es beim Eistee ja nicht. Was würden Sie denn dafür empfehlen? Zucker, Honig oder Ersatzstoffe?
1: Süße ist immer eine ganz individuelle Entscheidung. Wenn gesüßt wird, würde ich das immer im heißen Tee machen, weil sich dort das Süßmittel besser löst. Also nachher im kalten Eistee ist es schwieriger, zum Beispiel Zucker oder Honig aufzulösen. Was man jetzt als Süßstoff nimmt, Zucker, Honig oder auch Stevia, das bleibt jedem selbst überlassen.
0: Herr Mack, und wie lange hält denn so ein selbst zubereiteter Eistee wohl im Kühlschrank?
1: Grundsätzlich würde ich empfehlen, den Eistee, den man selbst herstellt, auch am gleichen Tag zu trinken. Was einige Leute zum Beispiel in Asien machen, dass man den Tee kalt aufgießt, mit kaltem Wasser dann im Kühlschrank ziehen lässt. Das ist nicht mit jeder Sorte unbedingt empfehlenswert. Das würde ich zum Beispiel nicht mit Kräuter- oder Früchtetee machen, weil diese mit niedrigen Temperaturen getrocknet werden. Aber grundsätzlich an dem Tag, an dem man ihn zubereitet, sollte er getrunken werden.
0: Das war ein Beitrag, wie man Eistee selbst zubereiten kann. Gesprochen von Annette Kunert für Radio HBW.

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1: Heute kriegen mal alle, die keine Fans vom Sommerwetter sind, eine kleine Pause. Das Thermometer kommt gerade so auf etwa 24 Grad, die sich dank einer hohen Luftfeuchtigkeit aber nochmal etwas wärmer anfühlen. Dazu bleibt fast den ganzen Tag eine dichte Wolkendecke im Himmel, die gelegentlich auch gerne einmal auf uns herabregnet. Morgen gibt es dann bei minimal tieferen Temperaturen etwas weniger Regen. Der Himmel bleibt allerdings erstmal grau und trüb. Der weitere Trend. In den folgenden Tagen wird es dann etwas durchmischter. Es kann mal regnen und mal eben nicht bei sprunghafteren Temperaturen von bis zu 23 Grad. Einen schönen Start in die Woche wünscht Karl Küsters.

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1: Der Sommer hat ein kleines Einsehen mit uns, da machen Freizeitaktivitäten vielleicht noch etwas mehr Spaß. Was es so alles gibt, das erfahren Sie von mir. Ich bin Steffen Erfurt. Gucken wir zunächst nach Hettstedt. Dort wird eine neue Kupferkönigin gesucht. Melina, die Erste, trat das Amt als erste Kupferkönigin der Stadt Hettstedt an. Nach nunmehr 2 Jahren soll eine neue Hoheit gekrönt werden. Interessierte Damen ab 18 Jahren dürfen sich für dieses Amt bewerben. Die Aufgabe ist es, Hettstedt zu zahlreichen Anlässen zu repräsentieren, vom Kupferfest über die Eisleberwiese bis zum Sachsen-Anhalt-Tag. Dabei erlebt man so einiges und lernt viele Leute kennen. Bewerbungen nimmt die Stadt Hettstedt noch bis morgen entgegen. Also, wer kurz entschlossen ist, morgen ist Schluss. Und wenn wir schon mal da sind, dann gehen wir auch zum Seniorenpräventionstag der Polizei in Hettstedt. Denn gemeinsam mit der Volkssolidarität gibt es einen Tag unter dem Motto Meine sichere Heimat mit einem vielfältigen Programm rund um das Thema Sicherheit im Alltag. Themen sind unter anderem Einbruchschutz, Straßenverkehr, Betrugsmaschen und der Umgang mit Internet und sozialen Medien. Die Teilnahme ist kostenlos und ohne Anmeldung möglich am Mittwoch ab 10 Uhr auf dem Markt in Hettstedt. Ebenfalls am Mittwoch wird in Schönebeck eine Ausstellung eröffnet. Das Salzlandmuseum zeigt in einer Sonderausstellung Bilder von Armin Timmler, einem vergessenen Kunstmaler aus dem vergangenen Jahrhundert. Aus Anlass seines 50. Todestages holt das Museum die Schätze ans Licht der Öffentlichkeit. Ausstellungseröffnung ist am Mittwoch um 14 Uhr im Salzlandmuseum in Schönebeck. Sie kann dort bis zum 4. Oktober besichtigt werden. Jede Menge Kino gibt's in Quedlinburg, speziell für Kinder, das Sommer-Kinderkino. Was wird gezeigt? Die eigentlich aus Belgien stammende Amelie wächst als kleines Mädchen im fernen Japan auf. Immer an der Seite ihrer Freundin Nishio San erlebt sie eine Kindheit voller Entdeckungen und kleiner Wunder. Doch an ihrem 3. Geburtstag grätscht plötzlich ein unerwartetes Ereignis mitten rein in die vertraute Welt. Für Amelie ein folgenschwerer Moment. Die kleine Amelie und der Charakter des Regens ist ein französischer Animationsfilm und läuft ab Donnerstag bis zum 13. August immer dienstags und donnerstags um 10 und um 15 Uhr im Studiokino Eisenstein in Quedlinburg. Dann läuft in Aschersleben wieder die Lebensartmesse. Im Mittelpunkt stehen wieder saisonale Produkte aus der Welt des Gartens und der Pflanzen, Ideen aus dem Wohn- und Einrichtungsbereich und ausgesuchte Exponate aus Mode, Schmuck und Accessoires. Auch interessante Sonderthemen, Vorführungen und Dekorationsideen sorgen für jede Menge Inspiration. Kulinarische und musikalische Überraschungen runden die Lebensartmesse ab, vom Freitag bis zum Sonntag ab 10 Uhr im Stadtpark in Aschersleben. Damit habe ich die Freizeittipps abgerundet für heute. Machen Sie sich damit ein paar schöne Momente. Dabei wünsche ich Ihnen viel Spaß. Im Studio war Steffen Erfurt.
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3: Der Regen und die Wolken ziehen sich langsam zurück und es klart stellenweise auf bei 18 Grad. Und in der Nacht kühlt es sich auf 16 Grad ab, zum Morgen bewölkt es sich wieder, es bleibt aber trocken. Der morgige Tag bringt dann mal Sonne, dann wieder größere Wolken, dabei bleibt es aber eher niederschlagsfrei und es erwärmt sich auf 26, örtlich bis auf 27 Grad. Der weitere Trend, am Mittwoch ziehen Schauer und Gewitter durch, danach beruhigt sich das Wetter etwas. Es gibt mal mehr, mal weniger Sonne, der Wind ist manchmal etwas ruppig, das Quecksilber weiß nicht wohin und pendelt zwischen 22 und 27 Grad. Einen angenehmen Abend wünscht Ihnen Steffen Erfurt.
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5: Mit Alexander Tauscher, ich grüße Sie. Diesmal geht es an die türkische Ägäis. Rund um die Hafenstadt Fethiye sind wir und betreten dabei ein Geisterdorf, das uns wiederum an die Geschichte der Griechen erinnert. Wir erholen uns in einer Meeresbucht am klaren blauen Wasser und ich freue mich auf diese Stimmen aus aller Welt.
6: Welcome to Turkey. My name is Barış. I'm taking you to the beautiful parts of the Fethiye region where the Rum people used to live.
7: Merhabalar, ben Dilek. Hillside Beach Club'a hoş geldiniz.
8: Hallo, ich bin Ozi. Herzlich willkommen zum Türkei. Merhaba arkadaşlar, her zaman sizleri bekliyoruz. Mutlaka dalışın güzelliklerini.
9: Hola, mi nombre es Obed Jauregui. Soy de México y tengo muchos años trabajando aquí en Turquía. Y me encanta, me fascina.
10: Hey, it's me, Camilla, and I'm a soul jazz artist from Manchester in the UK, and I'm here in Turkey playing at London Jazz in the Sun.
9: Hello, welcome to Radio Rise. Don't miss this because it's the best.
5: Na, der Mann hat recht. Also, der Urlaubsflieger ist startbereit. Wir heben gleich ab in die Sonne. Viel Spaß, gleich geht's los.

0: Das ist die Radioreise, die neue Horizonte öffnet und damit Reiselust wecken soll. Im Studio Alexander Tauscher. Herzlich willkommen hier bei uns in dieser Show. Der Urlaubsflieger bringt uns heute in die Sonne. Er bringt uns ans Meer. Ich habe mal diesen Plan für den Urlaub aufgestellt. Strand, ein wenig Sport, gutes Essen, viel davon, ein paar Ausflüge, teils auf dem Wasser, teils auf dem Land, Live-Musik und ein Basiscamp, über das man überhaupt nicht meckern kann. Klingt das gut? Klingt gut. Also starten wir unseren Urlaub an der türkischen Ägäis. Die Küste erstreckt sich im Westen und Südwesten des Landes. Typisch für sie sind diese vielen Buchten und die grün bewachsenen, teils auch felsigen Berge direkt am Meer. Denn sie bilden zum azurblauen Wasser einen wirklich tollen Kontrast. Wir starten diese Tour auf einem Hügel oberhalb der Küstenstadt Fethiye. Unter uns liegt der Hafen mit vielen Yachten. Wir schauen auf die große Bucht der Ägäis mit den Bergen im Hintergrund und Barış Hasan ist unser Guide.
1: Welcome to Turkey. We are at the moment in the Fethiye.
2: Wir sind jetzt oberhalb von Fethiye. Der alte Name von Fethiye war Telebi und dann ist es bekannt geworden als Telmessel.
1: In ancient times it goes as the Telmessels. There was the earliest plane pilot whose name is Fethi and he started his journey from Istanbul area till the Egyptian side.
2: Der Name Fethiye kommt von einem Flugpionier dieser Region. Der war damals gestartet in Istanbul, wollte nach Ägypten fliegen, sein Flug hatte einen Unfall, er kam ums Leben und deswegen gibt es zwei Orte, die ihm zu Ehren benannt sind. Das ist einmal in Istanbul ein Platz, Fethiye, und einmal dieser Ort hier.
1: So we are looking in the Fethiye Gulf region at the moment. So it's like a really protected place.
2: Wir schauen gerade in den Golf von Fethiye, ein geschützter Ort, diese Meeresbucht.
1: The sea trade is actually one of the important incomes of the places. So this side has always been inhabited by the people.
2: Der Handel hier war immer schon die wichtigste Einnahmequelle für diese Region, für diesen Ort. Deswegen ist dieser Küstenstreifen auch immer bewohnt gewesen hier.
1: We don't see so much buildings left because they are always building houses.
2: Wenn wir uns heute Fethiye von diesem Felsen, von diesem wirklich tollen Aussichtspunkt aus betrachten, bemerken wir, dass es gar nicht so viele Häuser sind, die hier stehen. Das liegt auch daran, dass die Häuser immer auf den Dächern der ehemaligen Häuser aufgebaut wurden. Und es gibt mehrere, aber doch historische Punkte in diesem Ort. Einmal dieses Amphitheater hier und ein Sarkophag nahe am Hafen gelegen. Viele Boote, viele Yachten, viele Segelschiffe sehen wir hier im Hafen von Fethiye. Zum einen gibt es Touren zu den 12 Inseln, dann ins Gebirge Çelebi. Dann kann man darüber fahren ans andere Ufer dieses Golfabschnittes und dann mit den Autos in das Gebirge hineinfahren.
1: Rather than doing your journey, they are starting their journey from this area. They are visiting the Red Island.
2: Diese 12 Inseln, zum Beispiel die Rote Insel, liegen alle hier vor der Küste, ein Archipel Göcek.
1: If you want to come out at night time,
2: Fethiye auch ein toller Ort für das Abend-, das Nachtleben. Einerseits viele Bars und Clubs und auch teilweise Diskotheken hier am Hafengelände. Unser Guide empfiehlt aber auch den Fischmarkt, ein sehr historischer. In der Mitte des Marktes wird der Fisch verkauft. Man wählt seinen frischen Fisch und dann setzt man sich in eines der Restaurants, das sich am Rande dieses Fischmarktes befindet und dorthin wird dann der Fisch zubereitet, geliefert und um diesen Platz herum spielen auf der Violine türkische Künstlerinnen und Künstler, türkische alte, historische tolle Melodien und Lieder.
1: You will see the people with the violin also that singing the Turkish classical songs over that.
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0: Hoch über der Stadt an den Südklippen thront das Felsengrab von Amintas aus der lykischen Zeit, als Fethiye noch Telemessos hieß. Es ist inzwischen wohl die Sehenswürdigkeit der Stadt.
1: We are just in front of the Amintas Rock Art Room. From the outside, they look like a temple.
2: Zeitlich bewegen wir uns im 4. Jahrhundert vor Christus. In dieser Zeit wurde dieses Höhlengrab errichtet, wahrscheinlich für einen damaligen Herrscher.
1: He might be one of the king who lived in this area. A symbol of the Fethiye.
2: Das ist ein Symbol von Fethiye, dieses Höhlengrab.
1: At night time they are lighting it up, so even if the night time you are able to see it.
2: Nachts wird es beleuchtet und dann sieht man es noch besser.
1: So when the ships come over this area.
2: Schon in der Antike hatten die Schiffe, die hier in Fethiye anlegten und bereits noch auf See waren, den gleichen Blick auf dieses Grab, den wir heute haben. Wenn wir uns fragen, warum damals die Gräber in solch hohen Bergen hineingeschlagen worden geworden sind, ist die Antwort, sie hatten damals geglaubt, dass die Berge auch Götter sind. Man wollte begraben sein im Herz des Gottes, deswegen hat man eben solche Gräber in diese Felsen weit oben hineingeschlagen.
0: Besucher von Fethiye können das Grab erkunden und von oben auch diesen weiten Ausblick erleben, an klaren Tagen sogar bis zur griechischen Insel Rhodos. Wir bleiben in der Türkei, sind aber dann gleich an einem griechischen Ort und reden über die griechisch-türkische, leider auch traurige Vergangenheit.

0: Günaydın, Merhaba oder einfach Hello Türkiye. Hallo aus der sonnigen Türkei. Die Radioreise mit Alexander Tauscher ist an der Ägäis rund um Fethiye. Ein verlassenes Dorf oberhalb der Küstenstadt Fethiye ist der Ort, den fast jeder Urlauber in dieser Region einmal besucht haben will. Das kleine Dorf ist bizarr und gilt zugleich als eine der schönsten Siedlungen der Türkei-Halbinsel. Bis zu 3000 Jahre reicht die Geschichte zurück. Über viele Jahrhunderte lebten orthodoxe Christen und Osmanen friedvoll nebeneinander. Sie feierten sogar die Feste der jeweils anderen Glaubensrichtung. Doch Anfang des 20. Jahrhunderts wurden die Griechen vertrieben und Kayakoy wurde eine Geisterstadt. Barış Hasan, untermalt von griechisch-türkischen Klängen.
1: This site is called as Kayakoy. When the Greek people used to live over this site is known as the Levisi.
2: Wir sind im Ruinendorf Kayakoy. Als die Griechen hier lebten, war es unter dem Namen Levisi bekannt.
1: Underneath of these buildings,
2: Karmelassos ist der Name der Stadt, die unter den Ruinen dieser Häuser befindet.
1: When we look at in the Karmelassos time,
2: etwa 400 Jahre vor Christus war die Stadt Karmelassos heute begraben unter den jetzt stehenden Häusern in diesem Geisterdorf.
1: Can take it back to the 4th century BC. 500 houses is available in the region.
2: 500 Häuser sehen wir heute noch. Etwa 1000 gab es hier zu Beginn des 20. Jahrhunderts. Mehrere Kirchen, Schulen, all das lässt sich zurückverfolgen in diesem heutigen Geisterdorf hier.
1: Fethiye was a town at first, but after the population exchange agreement.
2: In der Zeit der griechischen Besiedlung war Kayakoy, dieses heutige Geisterdorf, die Stadt und Fethiye war ein Dorf gewesen, aber da das Bild drehte sich, Fethiye wurde immer größer, die Menschen zogen nach Fethiye und so wurde Fethiye die Stadt und Kayakoy wurde zum Dorf. Yunan, so bezeichnet man heute als Türke diese Region, in der die Griechen seinerzeit hier lebten. Das zweite Wort, was benutzt wird, ist das Wort of Rum. Das waren die Griechen, die unter der römischen Zeit auf dem anatolischen Teil des Festlandes lebten. Menschen mit griechischen Wurzeln, die aber heute als orthodoxe Christen hier bezeichnet werden.
1: Who is orthodox Christians? After the First World War, when the Ottoman Empire and Germany lost the war.
2: Nach dem Ersten Weltkrieg, den ja die Ottomanen und Deutschland verloren, konnte niemand komplett diese Region hier beherrschen, besetzen, kontrollieren. Hier auf der Westseite, also an der heutigen Ägäis, waren die Italiener. An der Süd- und Südostküste der Türkei waren die Franzosen. In der Region um Istanbul waren damals die Briten.
1: In Istanbul area we see the British people. When the Independence War is won, actually many people actually already migrated to the Greek side.
2: Und dann gab es diesen Völkertausch, bekannt auch als Vereinbarung von Lausanne, und demnach zogen die Ottomanen, die auf dem Gebiet des damaligen Griechenland lebten, hierher in die Türkei. Und die Griechen wiederum, die hier lebten, die Orthodoxen, siedelten nach Griechenland über.
1: The Turkey and the Greece government make an agreement to do the population exchange. When the population exchange agreement announced,
2: als sie damals aufgefordert wurden, diese Region zu verlassen, dachten sie, das ist nur eine kurzzeitige Entscheidung, das ist nur vorübergehend. Deswegen

0: hatten sie auch gar nicht so viel Hab und Gut aus ihren Häusern mitgenommen.
1: And when they leaving this place, they didn't take so many things with them. After the announcement,
0: als sie dann hier vertrieben wurden, liefen sie runter zum Hafen von Fethiye, stiegen auf die Schiffe und wurden dann auf die griechische Seite gebracht.
1: From the ferries over the side, they are sent to the Greece area. Because they told this is just a short-term thing.
0: Weil sie damals dachten, es ist nur vorübergehend, gaben sie sogar ihren türkischen Nachbarn die Schlüssel. Und die Griechen dachten, wenn wir zurückkehren, dann bekommen wir die Schlüssel, kommen wieder zurück in die Häuser. Aber leider ist dieses Zurückkehren nie mehr passiert.
1: So we are the, where the flag is in the
0: wir sind auf einem Hügel über dem Dorf Kayaköy. Auf dem Hügel weht stolz die türkische Flagge. Hier befindet sich eine einzige Kapelle, nicht der höchste Punkt des Dorfes. Es gibt höhere, aber schon ein guter Aussichtspunkt. Zum einen kommen Menschen natürlich zum Beten hierher, aber vor allem kommt man wegen der Aussicht, weil von diesem Punkt sieht man den gesamten Golf von Lüderitz, den gesamten blauen Golf und ein kleines Segelboot am Horizont, was sich auf dem blauen Meer bewegt. Das Wasser, das kalte, was in diese Bucht hineinkommt, so nennt sich diese Bucht, von hier aus wurde damals auch schon Seehandel betrieben und von hier aus startete er auch dieses kleine weiße Segelschiff. Rechts sehen wir eine kleine Insel im Meer. Gemeler Island heißt diese kleine Insel. In diesem Gebiet gab es zwischen dem 4. und 7. Jahrhundert auch viele christliche Kirchen, bis die Araber dieses Gebiet erobert hatten. Man kann hier von der Kapelle aus bis hinunter zur Cult Bay auf kleinen Wanderwegen hinunterlaufen. Ein sehr guter Ort, um zu schwimmen. Die Erdnuss-Schiffe kommen auch hier an der Küste entlang.
2: Das blaue Meer ist dann auch gleich unser Ziel. Es gibt ja die sogenannten Lost Places, also die verlorenen Orte. Wer so etwas liebt, der ist hier, denke ich, genau richtig. Damit dieser verlorene Ort nicht verloren geht, steht Kayaköy unter Denkmalschutz und ist zudem ein sogenanntes UNESCO World Friendship and Peace Village.

0: Ein Gruß aus der Türkei auch an all unsere türkischen Freunde bei uns zu Lande. Hier ist die Radioreise mit Alexander Tauscher an der Küste der Ägäis. Mit ihrem kristallklaren Wasser und den kleinen Buchten hat die Ägäis einige der besten Tauchplätze der Türkei zu bieten. Besonders vielfältig ist die Unterwasserwelt rund um Bodrum und die nahegelegene bereits griechische Insel Kos, vor allem wegen der Höhen und Steilwände dort. Beliebt ist hier auch das sogenannte Wracktauchen zwischen versunkenen Schiffen oder auch Flugzeugen. Aber auch rund um die Kalemia-Bucht von Fethiye lohnt sich das Tauchen in den teils mystischen Grotten. Davon erzählt uns gleich Ossi, also es ist ein Ossi mit ZZ, kommt nicht aus den neuen Bundesländern, sondern ist ein Türke, der über viele Jahre in Deutschland gearbeitet hatte. Heute leitet er die Tauchschule an eben der Kalemia-Bucht.
1: Wir machen einfach Tauchen hier. Sehr gut. Wir sind im Blauwasser. Das Wasser ist sehr reich hier. Wir haben ganz viele Artenfische, unterschiedlich. Wasserqualität und die Sicht ist immer sehr gut. Und wir haben unterschiedliche Tauchgebiete hier auch. Das kommt Steinwand, Höhle, Tunnels, Öffnungsriff und Strömungstauchgang. Und alles ist möglich hier für erfahrene Leute. Zum Beispiel, wenn jemand möchte einfach einmal tauchen gehen im Leben, wir organisieren einfach in unsere tolle Bucht, weil gibt das alles. Fische, Schildkröte, Thunfische. Und letzte Woche, wir haben Nebenstück eine Robbe gesehen. Das war unglaublich.
0: Das vermutet man gar nicht. Weißt du, jeder, der tauchen will, denkt an Malediven in erster Linie, wenn das nicht mehr geldmäßig reicht, dann vielleicht Ägypten, ja. An türkische Ägäis würde man gar nicht denken. Ja?
1: Ich habe 3 Jahre in Ägypten gearbeitet mit einer deutschen Firma. Ich kann nicht vergleichen ägyptisches Wasser und türkisches Wasser, weil sehr reiches Wasser ist in Ägypten. Aber trotzdem für einen Professionell, welche bringt noch besser Gefühl für dich? Ich kann sagen hier. Weil knapp jeden Tauchgang ist voll mit Überraschungen. Das ist auch im Hillside-Bucht. Ich muss ehrlich sagen, wir haben knapp alles gesehen. Riesige Schildkröte, knapp 100 unterschiedliche Arten Fische, Seepferdchen. Ich muss sagen, wirklich, in dieses große Bucht gibt das alles.
0: Die Unterwasserwelt reicht hier wirklich bis an den Strand heran. Man muss gar nicht sehr weit rausfahren.
1: Ja, wir müssen nicht unbedingt rausfahren. Und dann, wir können einfach unterschiedliche Tauchgangarten organisieren hier. Zum Beispiel gibt es einen Teil hier, nicht weit, und 50 Meter Tiefe und eine Steinwand und unterschiedliche Farbe, unterschiedliche Arten Fische. Und wenn wir kommen in die Bucht, gibt es Seepferdchen, Schildkröte.
0: Wie tief muss man kommen, um das zu sehen? Ist es bereits nach 3-4 Metern sichtbar?
1: Das ist unterschiedlich. Von 5 Meter bis zum 30, 40 Meter. Kommt drauf an. Zum Beispiel, wenn wir Bootstauchgang organisieren, dann knapp tiefer als 20 Meter. Wir sehen tolle Farbe, tolle Leben, alles. Und hier im Hillside-Buch, in 5 Meter Tiefe, ich muss sagen, gibt das alles. Kommt zum Beispiel eine Gruppe Barracudas, Makrunde und Jackfishes, Thunfishes und so eine Überraschung. Ich kann nicht sagen, jeden Tag, wie wir dann das sehen, das ist nicht wie Maldiven oder Rotes Meer, aber trotzdem tolle Sicht und tolle Spaß.
0: Und sicher aber viel mehr Fischwelt, Unterwasserwelt als an der türkischen Riviera bei Antalya, ja, weil da ja Sand ist und das Meer auch drüber ist. Sicher ist es nicht vergleichbar mit hier.
1: Richtig. Die hier das Unterwasserleben ist mehr als Antalya. Wir haben insgesamt 5 Tauchplätze, sehr bekannte in Türkei. Und vom Hillside insgesamt zwischen 20 und 40 Minuten Entfernung. Und nicht so weit von hier. Und jeden Vormittag um 8.30 Uhr, wir fahren raus von hier. Wir kommen wieder zurück insgesamt 10.30 Uhr. Spätestens 11 Uhr, wir sind hier. Und dann zweiter Tauchgang geht um 15.30 Uhr für erfahrene Leute.
0: Wie tief ist an diesen Stellen, wo ihr taucht, das Meer?
1: Kommt drauf an. Zum Beispiel geht von 10 Meter bis zum 40 Meter. Wir gucken einfach die Leute, wer hat welchen Schein. Zum Beispiel Open Water geht zum Maximum 18 und Advanced geht zum Maximum 30. Mit Tieftauchgangsspezialität, die Taucher geht zum 40 Meter Max.
0: Ist es bei 40 Meter schon dieses Dunkle im Meer, wo man sich vorstellt, es ist nur noch schwarz?
1: Wenn ich vergleiche mit Rotes Meer, das Rotes Meer geht noch ein bisschen dunkler als hier. Und hier, die Sicht ist so gut und ich muss ehrlich sagen, was gibt das im 10 Meter, der Licht im 40 Meter? Das ist
0: du machst Kurse für Anfänger, aber eben auch für Fortgeschrittene, auch für diejenigen, die das Tauchen bei dir lernen wollen?
1: Vom 8 Jahre bis zum 18, 88 Jahre. Wenn die Leute ist gesund, wir organisieren Tauchgang. Zum Beispiel zwischen 8 und 10 Jahren, wir organisieren Kindertauchgang. Das geht in 2 Meter Tiefe und 1,5 wie ein Pooltiefe. Das ist ein Programm. Und wenn Kinder möchten einfach ein bisschen genießen, dann lernt einfach in unserem Pool-Effekt-Strand unser Tauchkursprogramm. Vom ab 10 Jahre bis zum 88, die Leute kann Open-Water-Tauchkurs organisieren oder Advanced- oder Spezialitätskurs organisieren. Zum Beispiel der Open-Water-Kurs geht zum 3 Tage mit Theorie und mit Praktisch. Und wir haben total 4 Confined-Water-Tauchgänge und 4 Open-Water-Tauchgänge. Open-Water heißt tiefer als 5 Meter.
0: Wer nicht tauchen will, kann in dieser Bucht wunderbar schwimmen, auch Langstrecken übrigens. Eine abgetrennte, breite Bahn ist quer über die gesamte Bucht gespannt. Man schwimmt im warmen, leicht welligen Wasser und kann dabei die vielen, vielen Yachten wunderbar beobachten.

0: In Shirt und Shorts mit Sonnenbrille und Badeschlappen. Die Sonnenliege ist reserviert für alle Freunde der Radioreise hier am Strand an der türkischen Ägäis. Alexander Tauscher wünscht einen guten Urlaub. In der Kalamia-Bucht ist der Silent Beach wohl der Ort, wo man wirklich nur das Zwitschern der Vögel oder auch das Plätschern der Wellen hört. Lautes Sprechen oder gar Telefonieren ist nicht erwünscht, also ein wirklich relaxter Ort. Mein Favorit unter den Hillside-Stränden. Andere mögen Adrenalin bei Wasserski zum Beispiel und einige, die tauchen gleich völlig ab. Rund um Feld hier gibt es tolle Tauchspots, wie zum Beispiel Afkulay mit seinen steilen Klippen und Höhlen, die von vielen Fischen oder auch bunten Korallen sogar bewohnt werden. Ossi, der Tauchlehrer, er kennt alle Spots.
1: Alle unsere Tauchgänge geht einfach in unsere Hillside-Buch. Und das bringt zu uns einen großen Vorteil, ist nicht so tief.
2: Wenn ich bei dir einen Taucherkurs beginnen möchte, also ich möchte lernen, wie viele Tage braucht es dann, bis ich zum ersten Mal mit dir gemeinsam tauchen kann?
1: Mindestens, wir brauchen für Open Water Tauchkursprogramm 3 Tage. Und ab 3 Tage, dann wir kriegen einen internationalen Tauchschein vom SSI-Verband. Scuba School International. Das ist gültig, lebenslang. Und wir haben eine tolle App. Dieses App lebenslang gehört zu dir. Und wir können einfach unsere Tauchgänge einfach dort eintragen.
2: Was ist die größte Herausforderung für Anfänger? Ist es der Moment, wo man dann diese Flasche um den Rücken gehängt bekommt und diese Maske aufhat und dann vermeintlich nicht mehr Kontakt zur Außenwelt hat?
1: Das ist immer unterschiedliche Gefühl. Manche geht super aufgeregt. Die manche denkt ganz viel, oh, kann ich machen, oder? Die manche sagt gar nichts, dann einfach geht zum Wasser und passiert alles. Und hier Strand im Hillside Beach Club ist super relax und kontrollierend Platz. Von 1 Meter, wir gehen Wasser rein, bis zum 5 Meter. Der Mensch kann mitmachen oder nicht, beim ersten halben Stunde.
2: Bei erster halben Stunde siehst du auch, ob der Mensch bereit ist und es auch fortsetzen wird.
1: Ja. Für uns, das ist eine Referenz. Wir fragen einfach die Gäste, wollt ihr Kurs mitmachen? Wenn die Leute sagen ja, dann kommt einfach eintragen, dann nachher Theorie, dann praktisch und dann gemeinsam in 3 Tage, wir machen alles fertig.
2: Und du lernst ja auch den Menschen, wie man wieder ab und auch hochtaucht, also wie man sich sinken lässt und dann vor allem auch wieder hochkommt.
1: Ja, unbedingt, weil wir haben insgesamt die 22 Übungen. Wir dürfen so nicht alleine tauchen gehen, immer mit einer Tauchpartnerin oder mit unserer Tauchführerin oder Instruktor.
2: Würde hier auch das Schnorcheln Sinn machen oder ist dafür die Unterwasserwelt nicht artenreich genug, wie beispielsweise eben auf den Malediven, wo es ja schon reicht, wenn ich mit dem Schnorchel so 20 cm unter der Oberfläche bin?
1: Die Schnorcheltechnik geht ein bisschen anders hier. Viele Fischleben geht einfach tiefer als 2, 3, 4 Meter, nicht wie Lotusmeer oder Malediven. Und beim Schnorcheln, jeden kann machen hier, aber im flacher Teil, neben Küste, nicht im Open Water. Open Water bringt keinen Vorteil, weil wir sehen gar nichts.
2: Auf jeden Fall, du bist ein erfahrener Tauchlehrer und du hattest ja auch einmal vor vielen, vielen Jahren an anderer Stelle einen Tauchgast, einen ganz prominenten. Ja. Ja. Wer war das gewesen?
1: Das war Guido Westerwelle. Rest in Peace. Der war ein sehr netter Typ, ich muss ehrlich sagen. Wir haben tolle 5 Tage gehabt mit ihm.
2: Als er kam, du wusstest, es ist ein Taucher und dann hat er gesagt, ich bin Guido Westerwelle und du?
1: Deutscher Politiker, ich habe nicht viel gewusst, ich war am Schalter und der ist einfach neben mir gekommen und er hat gesagt, ich möchte tauchen gehen. Ich habe gesagt, können Sie bitte einfach dort sitzen, ich komme gleich. Und dann, wir haben geredet und er hat ein bisschen Stress gemacht, anfangen. Alle meine Mitarbeiter haben gesagt, nein, Ossi, mag nicht, nein, Ossi. Dann, ich habe gar nichts gewusst. Was ist los hier?
2: Was ist los? Was guckst du? Das war ja damals der deutsche Außenminister, ja. Aber das war dir auch egal.
1: Der für mich kenne ich. Für mich einfach, der war ein Taucher. Und ich habe gesagt, hallo Taucher, herzlich willkommen. Wir haben ein Grüßing hier auch. Wir sagen immer, hallo Taucher und herzlich willkommen. Nächster Tag, wir waren im Transfer vom Clubanlage bis zum Tauchboot. Ich habe 30 Leute gehabt und ich war der Bootschef. Die Leute redet gar nichts, weil die alle waren super ruhig. Keine Reaktion. Die alle gucken so mit einer Seite zum Guido. Und ich habe einfach Vorstellungen gemacht. Ich habe gesagt, heute, wir haben einen tollen Gast mit uns hier. Wenn ich seinen Namen einfach sagen, bitte einen großen Applaus. Ich habe gesagt, gibt das keinen Applaus? Und dann nachher, ich habe gesagt, habt ihr Probleme mit Guido Westerwelle? Dann alle hat gesagt, nein. Dann ich sage wieder den Namen und dann gib. Einfach großer Applaus, dann nachher einen riesigen Applaus gehabt und dann der hat auch gelacht. Wir haben einen tollen Tauchgang, wirklich gut.
2: Hat er eigentlich Security dabei gehabt? Ich meine, ja, ist ja jetzt nicht irgendjemand.
1: Ihr habt nie Security mit ihm gesehen. 2 Mensch war am Strand, ganz weit vom Tauchbasis, dann 2 war im Club Eingang. das war's.
2: Und damit merkt man auch, es sind alle Menschen gleich, unter Wasser ohnehin, also jeder ist per Du, jeder ist ein Taucher, ob es der Außenminister der Bundesrepublik ist oder eben ein ganz normaler Tourist hier im Club.
1: Der war super relaxed, nach dem ersten Tauchgang, Alex, ich muss ehrlich sagen, der hat gesagt, hey Ossi, das war wirklich toller Tauchgang, mein Beste. Der war super netter Typ.
2: Dann wünsche ich dir noch viele super nette Typen als Kunden beim Tauchen. Egal, ob es der Bundeskanzler ist oder ob es der Präsident der Russischen Föderation ist. Wer auch immer mit dir auf- und abtaucht, es möge dir immer Spaß machen.
1: Immer, immer. Weil die Tauchleben bringt einfach eine tolle Erfahrung für jeden Mensch. Jedes Mal, unser Spaß geht weiter.
0: Unser Spaß geht auch gleich weiter. Der Spaß auf der Showbühne oder auch der Spaß am prall gefüllten Buffet. Na, wie immer an dieser Stelle, auf Weiterhören.

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0: 19 Uhr.
1: Das Harz-Börde-Wetter.
2: Der Regen und die Wolken ziehen sich langsam zurück und es klart stellenweise auf bei 18 Grad. Und in der Nacht kühlt es sich auf 16 Grad ab, zu morgen bewölkt es sich wieder, es bleibt aber trocken. Der morgige Tag bringt dann mal Sonne, dann wieder größere Wolken. Dabei bleibt es aber eher niederschlagsfrei und es erwärmt sich auf 26, örtlich bis auf 27 Grad. Der weitere Trend, am Mittwoch ziehen Schauer und Gewitter durch, danach beruhigt sich das Wetter etwas. Es gibt mal mehr, mal weniger Sonne, der Wind ist manchmal etwas ruppig, das Quecksilber weiß nicht wohin und pendelt zwischen 22 und 27 Grad. Einen angenehmen Abend wünscht Ihnen Steffen Erfurt.
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4: Heute die türkische Ägäis. Mein Name ist Alexander Tauscher, grüße Sie.

0: schön.
1: Richtet auf eure Lauscher, denn hier spricht der Tauscher. Der Alexander grüßt sie alle miteinander und wünscht auf diese Weise eine schöne Radioreise. Heute senden wir sonnige Grüße von der Küste der türkischen Ägäis. Damit verbinden ja viele die großen Touristenorte wie Bodrum oder Marmaris. Von hier aus gibt es auch direkte Fährverbindungen auf die griechischen Inseln Rhodos und Kos. Unser Basiscamp liegt ganz im Süden der Ägäis, in einer Bucht vor der Stadt Feitje, im Hillside Beach Club. Über diese besondere Bucht erzählt uns Dilek, stellvertretende Managerin in der Gästebetreuung, eingeleitet nun von einem Lied über eben ihren Namen.
2: Dilek!

0: Ich bin in Deutschland geboren und aufgewachsen, in Memmingen. Ich komme aus dem Allgäu, Allgäuerin. Bin wieder sozusagen zurück in die zweite Heimat eigentlich.
1: Die Eltern waren Deutsche und Türken oder rein Türken, also die in Deutschland gelebt hatten?
0: Also die Eltern waren eigentlich reine Türken, die in Deutschland zum Arbeiten sozusagen in den 70er Jahren sogar die Vorfahren nach Deutschland sind. Ich bin dort aufgewachsen, aber fühle mich eigentlich mehr deutsch wie türkisch. Meine Mutter ist mit mir zurück in die Türkei und mein Vater, der ist verstorben, als wir in Deutschland waren.
1: Und war es der Wunsch, wieder zurückzugehen in die Türkei, weil viele bleiben ja in Deutschland und machen dort Jobs, wo auch immer?
0: Also es war eigentlich schon ein Wunsch von klein auf. Ich kannte eigentlich die Türkei nur von den Ferien her, aber es war für mich immer ein Wunsch, wenn ich mal groß bin, möchte ich wieder zurück in die Türkei, da hier einfach das Klima. Und man kennt es ja auch nur vom Urlaub, deswegen wollte ich eigentlich schon immer zurück.
1: Du hast die Türkei im Urlaub kennengelernt, immer sicher auch hier an der Ägäis.
0: Ganz genau. Wir haben auch hier in der Nähe ein Ferienhaus in der Ägäis. Das ist in Didim in Aydın. Ja, meine Mutter lebt mittlerweile dort. Ich bin zurück und bin zufrieden hier.
1: Also nicht bereut?
0: Nicht bereut, aber ich vermisse es schon, ab und zu mal nach Deutschland zurückzugehen. Speziell zur Weihnachtszeit. Das ist meine Lieblingszeit und ich gucke eigentlich auch immer, dass ich im Winter, auch wenn es nur für ein paar Tage ist, in Deutschland bin.
1: Die Weihnachtsmärkte, Christkindlmärkte, ja. All das fehlt hier in der Form sicher.
0: Das fehlt hier. Mittlerweile machen sie es hier auch, aber das ist halt mehr so eine Neujahrsstimmung. Also so dieses Weihnachtliche haben wir hier eigentlich nicht.
1: Aber ansonsten unser regnerischer und teilweise nasskalter Winter, den vermisst du sicher nicht.
0: Nee, vermisse ich eigentlich nicht. Das beeinflusst auch die Stimmung von jemandem, wenn man ständig graues und regnerisches Wetter hat. Also da fühle ich mich hier eigentlich wohler. Gerade hier in Fethiye, wir haben hier eigentlich fast keinen Winter. Es ist hier im tiefsten Winter, so wie im Frühling in Deutschland, würde ich sagen.
1: Das heißt, es gibt ein paar Regentage hier, aber im Prinzip nicht sehr viel und wahrscheinlich unter 15 Grad wird selten.
0: Es ist wirklich sehr, sehr selten, dass es unter 15 Grad ist. Also Schnee habe ich hier auf jeden Fall gar keinen gesehen. Und im Winter regnet es ab und zu mal. Das ist so im November vielleicht ein paar Tage. Ansonsten ist es eigentlich immer recht hell und frisch und ja, schön sonnig.
1: Wir treffen uns ja hier Hillside Beach an der Ägäis, die ja ohnehin klimatisch sehr, sehr begünstigt ist. Also nicht vielleicht wie die Südküste, die hat ja öfter mal auch Stürme dann, aber hier bleibt es ja relativ auch konstant.
0: Ganz genau, es ist eigentlich recht stabil, es ist vom Wetter her sehr konstant, sehr schön. Also hier lässt sich wirklich schön leben.
1: Wenn du mal diese Bucht beschreibst, wir sind in der Nähe von Fethiye, etwa eine Stunde vom Flughafen Dalaman entfernt.
0: Es sind ungefähr 60 Kilometer von Dalaman hierher. Die Bucht heißt Kalemyakoyu und es ist ungefähr 6 Minuten bis zum Zentrum in Fethiye.
1: Fethiye, ein klassischer Urlaubsort?
0: Also es ist nicht ganz so bekannt wie jetzt Antalya.
1: Hillside liegt ja wirklich in einer Bucht, du hast eben den Namen genannt.
0: Kalemyakoyu.
1: Typische Bucht für die Ägäis.
0: Ja.
1: Schroff,
0: ja.
1: Bizarr, aber eben auch das klare Wasser.
0: Wir haben ja auch hier gerade in dieser Kalemyakoyu diese blaue Flagge sozusagen, dass man nur bekommt, wenn man wirklich die Unterwasserwelt schützt, ein reines Wasser hat, ein klares Wasser hat. Und wir arbeiten auch regelmäßig mit einem Meeresbiologen zusammen, der wirklich die Unterwasserwelt auch prüft.
1: Ihr könnt sicher etwas dazu tun, indem man Abfall, all das vermeidet.
0: Ja, ja, also wir gucken schon, dass regelmäßig sauber gemacht wird. Wir müssen auch darauf achten, dass unsere Gäste, das machen sie nämlich ganz gern, unsere Fische füttern möchten und ein bisschen Brot ins Wasser schmeißen. Da achten wir schon drauf, dass die Natur auch wirklich so bleibt, wie es sein muss.
1: Wasser ist ja auch das große Thema. Es gibt 3 Strände bei euch, eine große Bucht, ja, unterteilt in mehrere kleinere einzelne Buchten.
0: Also wir haben insgesamt 3 Strände. Das ist einmal hier unser Hauptstrand. Wir haben 2 Erwachsenenstrände, Silent Beach und im Serenity Beach. Es ist auch eine sehr entspannte Atmosphäre.
1: Man mag es immer kaum glauben, das Wasser ist so toll im Meer und dennoch, ihr habt auch einen Pool. Es gibt Menschen, die gehen in den Pool, obwohl es ja so schön ist. Aber manche haben sicher auch Angst vor dem Meer, wie auch immer.
0: Es ist eigentlich ein kleiner Anteil unserer Gäste, die eigentlich den Pool bevorzugen. Es sind höchstens Familien mit kleinen Babys.
1: Was euch eben auch hier in der Region unterscheidet zur Region Antalya, Side, Belek, ist, dass der Strand direkt in den Berg übergeht. Also nicht diese flachen, platten Bauten, die es da auch gibt. Toller, aber anders. Hier sind die Häuser am Hang gebaut. Man hat deswegen fast von überall aus den Blick aufs Wasser.
0: Wir haben eine komplette Bucht für uns ganz alleine.
2: Wenn aus dem Zimmer das Meer zu sehen ist, dann fällt Aufstehen umso leichter. Und wenn das türkische Buffet wartet, dann nichts wie raus aus den Federn.

0: Tamarsa!
1: Hier ist Rias, Reise im angenehmen Süden, nämlich an der türkischen Ägäis. Alexander Tauscher mit den akustischen Urlaubsgeschichten in der Radioreise. Für mich ist die Türkei allein aus kulinarischer Sicht immer eine Reise wert. Die türkische Küche hat sich aus der Tradition der Nomaden der Turkvölker entwickelt und sich dann mit der indischen, persischen, kurdischen und auch der arabischen Küche vermischt. So viel Fusion ist einfach eine Geschmacksexplosion. Dilek, sie macht uns den Mund wässrig, und als Amüsgüel aus der Küche die Sängerin Ayda Pekkan.

0: Wir haben eine sehr reiche Küche in der Türkei. Es gibt verschiedene Kaltspeisen, Meses.
1: Gibt es eine türkische Küche oder gibt es verschiedene Formen?
0: Also die türkische Küche besteht aus der anatolischen Küche und aus der osmanischen Küche. Das ist sozusagen eine Kombination von beiden. Was Fleischspezialitäten angeht, da sind wir eigentlich recht gut dadurch, dass auch hier in der Türkei die Tiere gezüchtet werden. Ist in der türkischen Küche Lammgerichte, Rind, unsere Salatarten. Das sind die Vorspeisen, die kalten Speisen, die wir anbieten. Meeresfrüchte ist auch sehr populär hier in der Region. Es gibt verschiedene Fischarten.
1: Bekommt ihr frischen Fisch direkt hier von den Fischern der Region?
0: Ja, hier in Fethiye und hier aus der Umgebung. Es werden auch nur die Fische eingekauft, die es in der Saison gibt.
1: Also Seebrasse zum Beispiel?
0: Gibt es. Ist hier alles aus der Region.
1: Auch die kleinen Makrelen?
0: Ganz genau.
1: Da gibt es ja direkt diese wunderbaren Salate. Also wenn wir beginnen, vielleicht auch mal mit dem Joghurt, dem in der Petersilie angemacht, mit ein bisschen Paprika, auch Tomate.
0: Die Joghurtspeisen, die gibt es mit Zucchinis, mit Auberginen, mit Karotten, bisschen Knoblauch und verschiedenen Kräutern. Wir haben übrigens hier auch im Hayside Beach Club einen Kräutergarten, von denen wir auch unsere Kräuter holen, was wir auch in unseren Cocktail-Workshops zum Beispiel benutzen.
1: Dann eben auch viel gedünstetes Gemüse, also diese Aubergine beispielsweise, die werden ja so lange gedünstet, bis sie richtig golden, gelb, braun werden.
0: Und dann kann man die entweder mit Olivenöl und ein bisschen Zwiebeln, Knoblauch anmachen oder mit Joghurt. Was das Gemüse angeht, gibt es wirklich bei uns sehr, sehr verschiedene Versionen, wie es zubereitet wird.
1: Auch die Joghurtsuppe, wie heißt die?
0: Du meinst Djajik. Ja, das sind Gurken mit ein bisschen Knoblauch, das wird so gerieben und dann einfach mit Joghurt und ein bisschen Wasser und ein bisschen Kräutern vermengt. Das ist Djajik. Das ist sehr populär. Das isst man sehr gerne zu Fleischgerichten.
1: Und vor allem, man muss hier keine Bedenken haben, Knoblauch zu essen. Man isst hier in der Türkei.
0: Sie sind hier in der Türkei und Sie sind im Urlaub. Ja.
1: Deswegen kann man auch diese kleinen gedünsteten Knoblauchzehen essen, die ihr so schön dünstet im Öl.
0: Wenn die gedünstet sind, dann riechen die auch nicht so intensiv. Deswegen bevorzuge ich auch eher die gedünsteten oder die machen das auch direkt am Grill bei uns.
1: Fleisch alles, aber eben außer Schweinefleisch, klar. Es ist die muslimische Welt hier.
0: Genau, außer Schweinefleisch bieten wir eigentlich fast alle Fleischsorten hier an, ja.
1: Es ist so ein Balanceakt auch zwischen dem Geschmack. Ihr habt ja verschiedene Nationen. Die Deutschen sind hier, die Engländer, die Russen. Aber ihr fokussiert euch auf die türkische Küche als gemeinsamen Nenner.
0: Was das Hauptrestaurant angeht, ist es eigentlich internationale Küche. Think global, cook local.
1: Und dann kommen die Süßspeisen, die sind optisch toll, sind aber auch sehr, sehr süß. Ja, muss man immer aufpassen, dass man nicht zu viel nimmt.
0: Also die türkischen Süßspeisen, es gibt ja viele Süßspeisen, die gebacken und dann mit einem Sirup sozusagen vermengt werden, wie zum Beispiel Baklava. Ansonsten sind auch in der Türkei die ein bisschen leichter sind, sage ich mal, die Süßspeisen, die aus Milch direkt gemacht werden, wie Sütlaç, Kazandibe, diese Richtung. Das sind eher die Süßspeisen, die so ein bisschen leichter sind, nicht so ganz so schwer im Magen liegen, sage ich mal.
1: Wenn man schauen will, vielleicht die sehr glänzend sind, dann die im Zweifel auch sehr zuckerhaltig sind, weil die überzogen sind nochmal.
0: Sind mit einem Zuckerguss überzogen sozusagen.
1: Ihr als Türken esst aber schon auch diese Süßspeisen als Nachtisch, jetzt sicher nicht jeden Abend, aber das gehört einfach dazu für euch?
0: Gehört dazu, ja. Man isst schon wie ein König, sage ich mal, abends. Es geht wirklich mit der Suppe los oder mit den süßen Vorspeisen. Dann kommt es zu den warmen Vorspeisen. Dann kommt der Hauptgang und dann kommt das Dessert.
1: Zum türkischen Menü gehört ja auch so ein schöner Apfeltee bzw. ein schwarzer Tee in diesen kleinen typischen Gläsern. Am Bazar bekommt man die oft, wenn man etwas kaufen soll.
0: In der Türkei sagt man ince belle. Du musst dir das vorstellen wie ein Frauenkörper mit einer dünnen Taille. Das ist das. Das ist so Umgangssprache. Die sagen ince belle bardak. Daraus wird der türkische Tee getrunken.
1: Und ist da typisch der schwarze Tee oder der Apfeltee, der oft serviert wird?
0: Typisch ist der schwarze Tee. Wächst ja auch hier in der Türkei. Das ist eher am Schwarzen Meer.
1: Und auch Weine, natürlich türkische Weine. Woher kommen eure Weine? Wird hier an der Ägäis auch Wein angebaut?
0: Ja, es wird hier in der Ägäis auch angebaut, hier in der Umgebung. Wir haben auch sehr viele lokale Weine, die angeboten werden.
2: Sarhoşum, düşünmekten öldüm.
1: Dieser Mann singt davon, dass er abends betrunken ist. Also so weit muss es nicht gehen. Aber nach einem Tag in der Sonne, auch mit etwas Sport, abends ein Glas Rosé auf der Terrasse an der Strandbar und der Blick auf den klaren Sternenhimmel. Also da schläft man dann wunderbar ein.

0: Salam und Hallo aus dem Land, was sich auf zwei Kontinente verteilt, aus der Türkei, mittendrin in der Radioreise mit Alexander Tauscher von der Ägäis. In dieser Etappe bauen wir eine Brücke aus der sonnigen Türkei ins nicht immer so sonnige London. In der britischen Hauptstadt läuft jedes Jahr im November das London Jazz Festival in verschiedensten Locations, vom berühmten Ronnie Scott Jazz Club bis hin zur Royal Festival Hall. Kuratiert vom London Jazz Festival kam für eine Woche der Jazz an die türkische Ägäis. London Jazz in the Sun mit hochkarätigen Gästen im Hillside Beach Club. Eine der Stargäste war die Sängerin Mika Miller aus dem Königreich.
1: Well, I'm from Manchester, so I'm from the north of England.
2: Sie kommt ja aus Manchester, aus dem Norden Englands, blickt daher auch von außen auf London. Sie bringt sehr viel Jazz, sehr viel Soul auch in ihre Musik und versucht diese Stilrichtungen zu mischen.
1: Like, you know, I bring a lot of soul and gospel into my music.
3: I guess it's very varied, isn't it? Very mixed. I think there's a lot of overlapping.
2: Es mischen sich sehr viele Genres, gerade auch im Jazzbereich in London, weil viele Künstler, auch teilweise die nach London gekommen sind, ihren Einfluss mit nach England gebracht haben.
1: Genre merging, I guess I would say. I take a lot of inspiration from Soul, Motown in particular.
2: Sie bringt sehr viel Einfluss aus dem Bereich Soul, aus der Motown Music mit.
1: Gospel, Jazz, Blues.
2: Sie bringt Gospel Blues ein und interpretiert diese Musik so, dass es eine Musik ist, die sie selbst liebt.
1: So this is More Than You Give Me.
2: Ein Song, den sie uns präsentiert, ist More Than You Give Me, also mehr als du mir gibst.
1: I guess a song about relationship, about love and needing more from somebody than they are giving you.
2: Ein Song über Liebe, über das, dass man manchmal mehr eben geben soll, als man bekommt.
1: I don't do a lot of covering other people's material because I write my own songs and produce as well.
2: Normalerweise singt sie eigene Lieder, covert nicht sehr viel, weil sie eben selbst auch Songwriterin ist. Aber hier bei London Jazz in Hillside Beach hat sie auch einige Coverversionen gebracht, beispielsweise von Aretha Franklin, Curtis Mayfield.
1: And the second song is a song called Flashlights, which is, I guess it's like my interpretation of like a movie kind of romance.
2: Flashlights ist ihr zweiter Song, ihre Interpretation eines romantischen Films.
1: So I think it's all different artists from the UK.
2: Es sind sehr viele Künstlerinnen und Künstler aus Großbritannien, die hierher gekommen sind und jeder Künstler hat sein eigenes Profil.
1: My dad is a drummer.
2: Ihr Vater war ein Drummer, also hat die Trommel gespielt und verschiedene andere Instrumente.
1: So there's always a lot of music in my house.
2: Es war immer Musik in dem Haus gewesen, wo sie aufgewachsen ist. Die Mutter war Fan der Beatles, der Vater war eher Prog-Rock.
1: My dad was Prog-Rock, but my grandfather was a jazz sax player. So I guess maybe that was somehow...
2: Aber ihr Großvater hatte die Jazz-Trompete gespielt. Das war vielleicht der Einfluss, den sie gespürt hat, indem sie zum Jazz kam, wobei sie eigentlich weniger Jazz singt, sondern mehr Soul inspiriert ist.
1: You know, my music is definitely much more rooted in Soul than it is rooted in Jazz. I've been exploring Jazz.
2: Sie wurde als Jazz-Künstler wahrgenommen, so auch angekündigt. Sie sieht sich aber weniger als Jazz-Künstlerin. Nachdem sie ja quasi als Jazz-Künstlerin sich diesen Namen auch geschaffen hat, hat sie in vielen Clubs gespielt, in London, in Deutschland, in einigen jetzt in Frankreich und eben jetzt hier bei London Jazz.
1: I've never been to Montreux, would like to go, but I guess I'm going to go when they invite me to perform. I'm just waiting for the call.
2: Sie war noch nie gewesen beim Montreux Festival. Wenn sie eingeladen wird, wird sie hingehen. Sie wartet noch auf den Anruf. And I think that's why you're happy to play here in the sun, because Montreux doesn't have the real sun.

0: Of course you have this location here on the beach.
1: An amazing location. What a place. The sea is incredibly clear. It's very warm. There's no sand to get in between your toes, which I'd like. Sun lounges are very comfortable. The beds are very comfortable. The weather's glorious. The food, the buffet's unreal. So yeah, generally, it's a pretty good place to come and do a gig.
0: Mika genießt diese Bühne, die sie hier hat, diese Naturbühne. Sie spielt ja direkt auch am Strand. Sie sagt, das Wasser ist sehr klar. Kein Sand zwischen den Füßen, was sie sonst hasst. Das Bett ist gut, das Essen ist gut, die Temperatur ist gut. Sie genießt es. So you have time to enjoy all the surrounding here?
1: Well, we arrived yesterday around 5, I think. We have the whole day today. Then the show is 10:30. And then we have the whole day tomorrow until 5 again. So yes, a little bit either side and some time today to chill.
0: Mika ist erst gestern Abend hier angekommen, hat heute quasi den ersten so halben freien Tag. War jetzt wenig in der Sonne, ist auch gerade im Badeanzug. Hat heute Abend um 10.30 Uhr ihren ersten Auftritt und dann morgen nochmal einen halben freien Tag.
2: We are two, baby, let's make it through.
3: Da kann man einfach nur so entspannt singen. Mika Miller, eine der Stimmen beim großen Jazz Festival unter der türkischen Sonne.

0: Wir bringen die Work-Life-Balance wieder ins Gleichgewicht, denn jetzt ist Erholung angesagt. In der Radioreise mit Alexander Tauscher, heute ein erstklassiger Cluburlaub in der Türkei. Im Cluburlaub gibt es ja Menschen, die den ganzen Tag für gute Laune sorgen. Sie selbst sind wahre Multitalente. Sie tanzen, sie singen, sie spielen, sie treiben Sport, immer mit einem Lächeln. Animateur ist für viele junge Menschen ein Job in den Semesterferien oder mal so für 1, 2, 3 Jahre. Orbet aus Mexiko wollte auch nur ein paar Jahre als Animateur arbeiten, aber der feurige und drahtige Mexikaner ist gekommen, um zu bleiben. Ich traf ihn nach einer Tina Turner Show.
1: I was working in an agency from Canada and they sent me to this job. And after I worked here my first season.
2: Orbet hatte für eine kanadische Agentur gearbeitet, war für eine Saison hier in der Türkei gewesen. Ihm hat es so sehr gefallen, dass er die Agentur verlassen hat und für immer hier an der türkischen Küste geblieben ist.
1: And I quit the agency to stay here. So I came to Hillside, I started to work and I was a dancer, entertainer. And I love it.
2: Orbet kam als Tänzer hierher, hatte also zunächst auf der Bühne getanzt und es hat ihn so fasziniert, all die anderen Darsteller kennenzulernen, diese vielen Nationalitäten auch auf der Bühne. Er war im positiven Sinne schockiert, im positiven Sinne.
1: It was just a shock for me. Then I keep going here for the last 9 years. I've been working here and then slowly I start to be more in the management.
2: 9 Jahre lang hat Orbet auf der Bühne getanzt, aber irgendwann ist er vorgerückt dann auch in das Management und kümmert sich jetzt um die Organisation der Shows, aber auch all der anderen Aktivitäten hier im Hotel.
1: Do all the rehearsals with the guys, to manage the activities, the shows, the parties, etc. So the shows is going good. We have every year 8
2: Alle 2 Jahre werden die Shows gewechselt vom Programm her und in diesem Rhythmus gibt es immer 8 verschiedene Shows, die hier en suite angeboten werden.
1: So we renew the shows every 2 years, change. We have guests that repeat every year, they always coming. So we always try to give a different ideas, different.
2: Weil es ja auch sehr viele Stammgäste gibt hier in der Anlage, um die 70%, möchte er natürlich auch diesen Stammgästen immer etwas Neues bieten, auch neue Shows bieten, neue Tänze. Die Gäste mögen es und er mag es.
1: Because they love it. And we love it, of course. Speaking about the shows, we always try to mix a lot, to have some concert shows, to have some story shows. To have some Disney.
2: Die Shows wechseln. Es gibt zum einen die Konzertshows, es gibt die Shows, die eine erzählende Form haben und es gibt auch die Disney-Shows, damit die Gäste immer etwas Verschiedenes sehen und nicht das Gefühl haben, immer das Gleiche hier auf der Bühne zu erleben.
1: And of course we're in Turkey, so we need to give some Turkish vibes, Turkish motivation, you know?
2: Weil wir in der Türkei sind, müssen wir natürlich auch ein wenig türkische Gefühle, ein wenig türkische Tänze und Motivation auf die Bühne bringen. Hier kommen türkische Tänzer, es kommen Darsteller. Es geht darum, auch türkische Geschichten zu erzählen, den Hintergrund auch hier auf der Bühne sichtbar und hörbar zu machen.
1: Everything. We have 8 couples dancing, 8 girls, 8 boys, and we always perform every night.
2: Es sind 8 Tänzergruppen, 8 Jungs, 8 Mädchen, die jeden Abend hier tanzen, die immer das Beste geben und diese Tänzerinnen und Tänzer, die Darstellerinnen und Darsteller kommen aus aller Welt.
1: And we are from all the world. We try to find always people who speak all the language. So we are not only good dancers, also we are people who can.
2: Es sind nicht nur die guten Tänzer auf der Bühne, es sind auch eben Menschen aus aller Welt hier, die auch die Sprachen sprechen, also Russisch, Englisch, Deutsch, Arabisch, Spanisch auch. Also die ganze Welt ist hier vertreten.
1: Spanish speakers, some French speakers, Arabic speakers, all the languages. And the most interesting is that when we find the dancers, we never realize that they are so good with many skills, not only dancing.
2: Diese Tänzerinnen und Tänzer haben nicht nur die Fähigkeit, gut zu tanzen, sie sind auch gute Pilates, gute Yoga-Lehrer und teilweise spricht auch ein Tänzer mehrere Sprachen. Also es ist mehr als nur das Tanzen auf der Bühne.
1: Sports, about Pilates, about Yoga, about many more things, not only good dance skills. They coming from everywhere, from all the world. Mexico, Latin America.
2: Die Tänzerinnen und Tänzer kommen aus Lateinamerika, aus Afrika, aus Europa, Europe, von überall her. Asia,
1: everywhere in the world. After the shows, we always go to do some party with the people. Every night we have different events. Like
2: nach der Show im Amphitheater wird natürlich weiter mit den Gästen gefeiert auf den Partys hier, und das mögen die Gäste sehr, das gemeinsame Feiern auch dann am Pool. Und teilweise gibt es auch nochmal extra Partys, was auch sehr sehr beliebt ist.
1: Sometimes we perform also in the parties. Yes, and the people love it. The people like it a lot.
0: Die Strandpartys mit Feuerwerk abends, aber auch tagsüber ist da immer eine Menge geboten, zum Beispiel beim Samba-Kurs am heißen Strand.

0: Die Radioreise mit Alexander Tauscher geht langsam in die Schlussetappe. Heute die türkische Ägäis. Wir machen Urlaub am Rand von Fethiye. Die Stadt Fethiye liegt an einer großen Bucht, die vor dem offenen Meer schützt. Im Rücken ist Fethiye umgeben von Hügeln und Bergen, von denen der knapp 2000 Meter hohe Babadag der bekannteste ist. Vor dieser Bergkulisse liegt die Kalemia-Bucht mit dem Silent Beach und auch dem Gegenteil, der großen Showbühne der Animateure, die unter anderem vom Mexikaner Obed kuratiert und auch geleitet wird. Innerhalb von 2 Monaten, bevor die Saison beginnt, werden die ganzen Shows trainiert, die Choreografie. Und wenn dann die Saison startet, kennen sie alle ihre Shows.
1: So when the season starts, we know everything already. It's a big effort from the team.
0: Das Tolle ist auch, wenn sie das dann gemeinsam vorführen, fühlen sie sich als eine große Familie.
1: Then is when we became a family, because we are always together, we are always spending time together.
0: Sie sind immer gemeinsam, das Team. Sie trainieren gemeinsam, sie lernen gemeinsam und formen sich damit zu einem gemeinsamen Team.
1: And this is when we start to grow as a team. I'm still performing, but also
0: nach wie vor tanzt er natürlich, choreografiert er auch. Heute Abend beispielsweise ist hier die Beach Party und das ist seine Choreografie. Die Darsteller sind richtige Publikumsmagnete, die dann auch die Gäste an sich ziehen. Also nach einer Show am Abend werden die Gäste eingeladen, hey, komm doch am nächsten Morgen mit zum Stretching, komm doch mit zum Fitness-Spin, all das. Und die mögen das, also man bindet damit auch Urlauber an sich.
1: Beside our dance shows, we are always during the day performing.
0: Neben der Show abends auf der Bühne sind die Tänzerinnen und Tänzer auch den ganzen Tag in der Anlage tätig, als beispielsweise Lehrer für Bogenschießen, für Dart, für Fußballturniere. Also sie geben die verschiedensten Unterrichtseinheiten hier am laufenden Band.
1: Like a Dart, like Boccia. We have also 2 studios that is working all day non-stop.
0: In 2 verschiedenen Studios geben die Tänzerinnen und Tänzer den ganzen Tag über auch Tanzunterricht und das rund um die Uhr.
1: We have classes non-stop. If there is someone coming from Latin America and they know how to dance tango,
0: wir haben zum Beispiel Darstellerinnen, die Samba-Unterricht geben, die anderen geben Rumba. Wir haben aber auch zum Beispiel eine Dame, die aus Afrika kommt, die dann afrikanische Tänze vorführt und die man dann auch lernen kann.
1: And she's teaching African dance. Plus also we do big events around the area.
0: Und es gibt natürlich auch diese ganz großen Events, zum Beispiel Zumba, Cycling, also das Power-Radfahren, auch im Freien hier, wo dann wirklich sehr, sehr viele Menschen dazukommen.
1: Cycling parties, where it's big amount of people joining to the classes.
0: Wir sind die Seele des Hotels. Wir tanzen immer, wir sprechen mit den neuen Menschen. Wir sind den ganzen Tag unterwegs hier. Man lernt, wenn man hier arbeitet, die verschiedensten Fähigkeiten an sich. Nicht nur Sport, sondern auch Kommunikation und all das. Obed kommt ja aus Mexiko, also von einem anderen Kontinent. Deswegen ist es für ihn interessant, auch zu erfahren, wie das Leben hier bei uns in Europa ist, wie die Menschen leben, was sie für Hobbys haben. Er ist dann wirklich immer sehr, sehr fasziniert und sagt, wow.
1: The world, you are like, wow, so interesting.
0: 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Und damit sage ich aus der Türkei nicht nur goodbye, sondern auch adios, au revoir, ciao, totziens, hi, auf Wiederloge, ayowobam, vislat, bis wieder ein Jahr, mersalama und shalom und auf Türkisch einfach güle güle.
2: Hallo, ich bin die Dilek. Ich würde mich sehr freuen, Sie hier in der Türkei bei uns begrüßen zu dürfen. Merhabalar, ben Dilek. Mutluluk duyarız. Teşekkür ederim.
3: I hope you enjoyed your time in the Fethiye. And have a safe journey back. Güle güle. Don't forget, if you decide to come back over here, you are most welcome.
4: Hola, soy Obed, hablando de nuevo. Gracias por escucharme y gracias por estar en este podcast.
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1: 20 Uhr.
2: Das Harzbördewetter.
3: Der Regen und die Wolken ziehen sich langsam zurück und es klart stellenweise auf bei 18 Grad. Und in der Nacht kühlt es sich auf 16 Grad ab, zu morgen bewölkt es sich wieder, es bleibt aber trocken. Der morgige Tag bringt dann mal Sonne, dann wieder größere Wolken. Dabei bleibt es aber eher niederschlagsfrei und es erwärmt sich auf 26, örtlich bis auf 27 Grad. Der weitere Trend, am Mittwoch ziehen Schauer und Gewitter durch, danach beruhigt sich das Wetter etwas. Es gibt mal mehr, mal weniger Sonne, der Wind ist manchmal etwas ruppig, das Quecksilber weiß nicht wohin und pendelt zwischen 22 und 27 Grad. Einen angenehmen Abend wünscht Ihnen Steffen Erfurt.
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1: Das Harz-Bördewetter.
2: Der Regen und die Wolken ziehen sich langsam zurück und es klart stellenweise auf bei 18 Grad. Und in der Nacht kühlt es sich auf 16 Grad ab. Zum Morgen bewölkt es sich wieder. Es bleibt aber trocken. Der morgige Tag bringt dann mal Sonne, dann wieder größere Wolken. Dabei bleibt es aber eher niederschlagsfrei und es erwärmt sich auf 26, örtlich bis auf 27 Grad. Der weitere Trend: Am Mittwoch ziehen Schauer und Gewitter durch. Danach beruhigt sich das Wetter etwas. Es gibt mal mehr, mal weniger Sonne, der Wind ist manchmal etwas ruppig. Das Quecksilber weiß nicht wohin und pendelt zwischen 22 und 27 Grad. Einen angenehmen Abend wünscht Ihnen Steffen Erfurt.
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0: Wir sind jetzt 3 Tage im Wasser gestanden, es regnete ununterbrochen in den Lehm. Da standen wir 3 Tage im Lehm, da haben wir uns halt Stiefel aufgeschnitten, weil die Beine geschwollen waren. Einige, wir sind krank geworden und so weiter. Meinen Sie, ich hab jammert?
1: Der Bub war richtig, er jammert nicht!

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2: 22 Uhr.
1: Das Harz-Bördewetter.
3: Der Regen und die Wolken ziehen sich langsam zurück und es klart stellenweise auf bei 18 Grad. Und in der Nacht kühlt es sich auf 16 Grad ab. Zum Morgen bewölkt es sich wieder. Es bleibt aber trocken. Der morgige Tag bringt dann mal Sonne, dann wieder größere Wolken. Dabei bleibt es aber eher niederschlagsfrei und es erwärmt sich auf 26, örtlich bis auf 27 Grad. Der weitere Trend: Am Mittwoch ziehen Schauer und Gewitter durch. Danach beruhigt sich das Wetter etwas. Es gibt mal mehr, mal weniger Sonne, der Wind ist manchmal etwas ruppig, das Quecksilber weiß nicht wohin und pendelt zwischen 22 und 27 Grad. Einen angenehmen Abend wünscht Ihnen Steffen Erfurt.
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1: 23 Uhr.
2: Das Harz-Börde-Wetter.
3: Der Regen und die Wolken ziehen sich langsam zurück und es klart stellenweise auf bei 18 Grad. Und in der Nacht kühlt es sich auf 16 Grad ab, zu morgen bewölkt es sich wieder, es bleibt aber trocken. Der morgige Tag bringt dann mal Sonne, dann wieder größere Wolken, dabei bleibt es aber eher niederschlagsfrei und es erwärmt sich auf 26, örtlich bis auf 27 Grad. Der weitere Trend, am Mittwoch ziehen Schauer und Gewitter durch, danach beruhigt sich das Wetter etwas. Es gibt mal mehr, mal weniger Sonne, der Wind ist manchmal etwas ruppig, das Quecksilber weiß nicht wohin und pendelt zwischen 22 und 27 Grad. Einen angenehmen Abend wünscht Ihnen Steffen Erfurt.
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1: 0 Uhr.
0: Das Harz-Börde-Wetter.
2: In der Nacht erwarten uns ein paar Wolken und das Thermometer wird sich zwischen 18 und 16 Grad bewegen. Heute klettert es dann bis auf 24 Grad. Vereinzelt schaut auch die Sonne mal raus, meist bleibt der Himmel aber eher grau. Der weitere Trend. In den folgenden Tagen bleibt es angenehm, mit ein paar stärkeren Winden und etwa 15 bis 25 Grad ist zu rechnen. Noch einen schönen Dienstag wünscht Ihnen Samuel Hoffmann.
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1: St. Georg und St. Pankratius, Namensgeber der Hecklinger Basilika. Die Hecklinger Basilika, St. Georg und St. Pankratius, zählt zu den besterhaltenen Kirchen der Hochromanik im mitteldeutschen Raum. Die einzigartige Architektur in Verbindung mit der farbigen Gestaltung des Innenraumes macht die Kirche durchaus einzigartig und es lohnt sich zu jeder Zeit ein Besuch. Die Basilika steht als aktives Gotteshaus jedermann, egal welcher Konfession, zur Besichtigung offen. Dann aber bitte außerhalb der Gottesdienste. Bei der Besichtigung oder den angebotenen öffentlichen Führungen wird Ihnen vielleicht auch die Herkunft des Kirchennamens St. Georg und St. Pankratius erklärt werden. Wer nicht so lange warten möchte, hier eine kurze Erklärung dazu. Bei der Namensgebung einer Kirche bedient man sich in der Vergangenheit gern der zahlreichen Heiligen. Mit der Namensweihe ihrer Kirche versicherten sich die Altvorderen so des Schutzes, der von dem jeweiligen Heiligen ausgegangen sein soll. Dem Heiligen ist so, um seine Fürsprache bitten zu können, die Kirche geweiht worden. So heißt es dann auch in einem Sprichwort: Heilige sind Menschen, durch die das Licht Gottes scheint. Der heilige Georg war ursprünglich Soldat des römischen Heeres zu Zeiten des Kaisers Diokletian. Er wurde wegen seines Festhaltens am christlichen Glauben um das Jahr 304 herum enthauptet. Georg gehört zum Kreis der 14 Nothelfer. Die entstanden zwischen dem 2. bis 4. Jahrhundert. Die Gruppe besteht aus 3 weiblichen und 11 männlichen Heiligen, wobei alle bis auf den heiligen Ägidius als Märtyrer starben. Abweichend davon gibt es aber auch regionale Varianten. In der katholischen Kirche werden die Nothelfer als Schutzpatrone im Gebet angerufen. In der evangelischen Kirche gelten sie allgemein als Vorbilder im Glauben. Der heilige Georg gilt unter anderem als Helfer bei Kriegsgefahren, Fieber, Pest, gegen Versuchung und für gutes Wetter und insgesamt als Beschützer der Haustiere. Er wurde angerufen und um Hilfe gebeten in Kämpfen aller Art, bei Kriegsgefahren, aber auch für gutes Wetter und gegen Fieber, Beschimpfungen und Versuchungen. Dargestellt wird er als Ritter mit und ohne Pferd, mit durch Schwert oder Lanze durchbohrtem Drachen. Deshalb sagt Ihnen ja der Name Georg der Drachentöter etwas. Auch das Georgskreuz in der englischen Nationalfahne geht auf ihn zurück. Der 23. April gilt als Gedenktag und wird deshalb oft Georgstag genannt. Der heilige Pankratius ist ebenfalls den Märtyrertod gestorben. Das geschah wohl um 304 herum in Rom. Auch er wurde unter der Herrschaft des Kaisers Diokletian wegen seines Glaubens enthauptet. Er zählt zu den römischen Märtyrern der frühen christlichen Kirche. Allerdings ist er keiner der 14 Nothelfer. Pankratius wird aber den 5 Eisheiligen zugeschrieben. Die Eisheiligen zählen zu den Wetterheiligen. Nach dem heiligen Pankratius werden, oft in der Kurzform Pankratz, Orte und Menschen benannt. Der Name kommt aus dem Griechischen und bedeutet der alles Beherrschende. Sein Gedenktag fällt auf den 12. Mai. Wegen der gregorianischen Kalenderreform haben sich die Wetterregeln inzwischen aber um 10 Tage verschoben. Und vielleicht kennen Sie ja eine der folgenden Bauernregeln. Wenn's an Pankratius gefriert, so wird im Garten viel ruiniert. Pankratius hält den Nacken steif, sein Harnisch klirrt von Frost und Reif. Ist Pankratius schön, wird guten Wein man sehen. Pankratz und Servatz, zwei böse Brüder, was der Frühling gemacht, zerstören sie wieder. Pankratz muss vorüber sein, will man vor Nachtfrost sicher sein. Dies war ein Bericht über St. Georg und Pankratius, gesprochen von Gerda Karl für Radio HBW.

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1: Nienburg und seine Hängebrücke. Die Schrägseilhängebrücke in Nienburg war die erste in Deutschland und, wenn man Eingeweihten Glauben schenken darf, auch die erste ihrer Art in der Welt. Gut, und was ist daran nun so wichtig? Zum einen sollte durch eine solide Brücke über die Saale die zu jener Zeit bereits mit dem Transportbedarf hoffnungslos überforderte Fähre abgelöst werden. Von Wind und Wetter wollte man andererseits unabhängig werden. Also erhielt der Anhalt-Köthener Hofbaurat Gottfried Bandhauer den Auftrag, eine Brücke zu bauen. Die Schrägkettenbrücke, auch Hängebrücke genannt, konzipierte er nach englischen Vorbildern aus Stahl. Eine Hängebrücke ist ein Brückentyp, bei dem Tragseile über Pylonen, also hochaufragende Bauteile, geführt werden, an denen der Fahrbahnträger aufgehängt ist. Eine bekannte Schrägseilbrücke ist die Golden Gate Bridge von San Francisco. Der entscheidende Unterschied war aber wohl die Verwendung von Stahlketten statt Drahtseilen. Insgesamt erwies sich die Brücke dann wohl als statisch zu steif konstruiert. Und so kam es, was niemals hätte passieren dürfen. Nicht einmal ein halbes Jahr nach ihrer Inbetriebnahme stürzte die Brücke bei einem Fackelzug zu Ehren des Landesoberhauptes wegen Überlastung ein. Dabei starben über 80 Menschen und 100 Schwerverletzte waren zu beklagen. Eines darf seither auf deutschen Brücken zumindest nicht mehr gemacht werden. Es darf von Soldaten nicht mehr im Gleichschritt marschiert werden. Die vom Gleichschritt ausgehenden Schwingungen könnten sonst dazu führen, dass die Schwingungsamplitude immer größer wird, bis die Belastungsgrenze überschritten ist. Wenn Sie heute bei Nienburg über die Saale gehen oder fahren, brauchen Sie aber keine Angst haben. Seit 1999 führt eine Bogenbrücke über den Fluss. Dies war Geschichtliches aus der Stadt Nienburg, heute die Hängebrücke, von Radio HBW, gesprochen von Jörg Buschmann.

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1: Die Sandbreite und der Sandweg in Quedlinburg. Beide Straßen, sowohl die Sandbreite als auch der Sandweg, sind ehemalige Fußwege als Verbindung zwischen der Kleisiedlung und der Westerhäuser Straße. Sie liegen also im Westen Quedlinburgs. Der sandige Charakter des Bodens an dieser Stelle führte wohl auch zur Namensgebung. Seit 1988 wurden hier Einfamilienhäuser gebaut. Dies war ein Bericht über die Straßen Quedlinburgs, heute die Sandbreite und der Sandweg, gesprochen von Annette Kunert für Radio HBW.

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1: 1 Uhr.
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2: In der Nacht erwarten uns ein paar Wolken und das Thermometer wird sich zwischen 18 und 16 Grad bewegen. Heute klettert es dann bis auf 24 Grad. Vereinzelt schaut auch die Sonne mal raus, meist bleibt der Himmel aber eher grau. Der weitere Trend. In den folgenden Tagen bleibt es angenehm, mit ein paar stärkeren Winden und etwa 15 bis 25 Grad ist zu rechnen. Noch einen schönen Dienstag wünscht Ihnen Samuel Hoffmann.
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1: Die späteren Jahre des Ernst Gottfried Hornung. Ernst Gottfried Hornung, er lebte von 1795 bis 1862, kam 1823 als ausgebildeter und zugelassener Apotheker nach Aschersleben und übernahm die Ratsapotheke. Neben seinem Wirken für die Stadt erwarb er sich mit seinen Arbeiten auf dem Gebiet der Botanik und der Entomologie, der Insektenkunde, über die Grenzen der Stadt hinausgehende Anerkennung und Bedeutung. Er beteiligte sich in seiner Eigenschaft als Apotheker intensiv an standespolitischen Diskussionen, deren Inhalt auch heute nach so langer Zeit nichts von ihrer Aktualität verloren zu scheinen haben. Aufgrund ihrer Ausbildung waren damals Apotheker für viele Fragen zwar die anerkannten Fachleute, aber wie stand es um ihr wirtschaftliches Auskommen? Schon damals unterstand der Handel mit Arzneimitteln staatlicher Kontrolle. Gebühren waren festgelegt und die Preise für Arzneimittel festgeschrieben. Auch kam die Forderung hinzu, dass ein vorgeschriebenes Sortiment an Arzneimitteln vorzuhalten, von denen viele leicht verderblich waren und oft erneuert werden mussten. Besonders kleinere Apotheken mit wenig Umsatz litten darunter. Aus dieser Not heraus bildeten sich Apothekervereine. Gemeinschaftlich wollte man versuchen, eine wirtschaftliche Besserstellung der Apotheker zu erreichen. Drogerien kamen auf und wurden zu Konkurrenten der Apotheker. Diese führten Waren, die es vorher nur in Apotheken zu kaufen gab und nicht der Apothekengebühr unterlagen. Auch Hornung setzte sich in engagierten Schriften mit diesem Zustand auseinander. Seine Familie war gewachsen. Die Einnahmen der Apotheke waren nicht so beschaffen, dass man von einem sorglosen Leben sprechen konnte. Natürlich wurde dadurch auch sein Streben als Naturforscher eingeschränkt. 1836 unternahm Hornung eine Reise durch Sachsen, Böhmen, Mähren und Österreich. Dort wollte er die Technologie der Zuckerherstellung aus Rüben studieren. Man hatte die Hoffnung, dass die Zuckerproduktion aus den in Deutschland angebauten Rüben sich zu einem der wichtigsten Gewerbezweige entwickeln kann. Hornung versuchte, diese Entwicklung für sich gewerblich zu nutzen und sich aus dem Apothekerdasein zu befreien. 1838 wollte Hornung seine Apotheke verkaufen, weil er in Freckleben eine Runkelrübenfabrik angelegt hatte und dafür die persönliche Leitung übernehmen wollte. Von der Regierung erhielt er dafür aber eine ablehnende Antwort. So blieb er Apotheker und suchte nach anderen Wegen, um das Einkommen aufzubessern. So war er Generalvertreter der Erfurter Hagelschädenversicherungsgesellschaft. Nachdem er seine Apotheke an seinen Nachfolger Blei verkaufte, war er im Gewerbeverein und im Deutschen Nationalverein tätig. Jedoch konnte er seinen verdienten Ruhestand nicht mehr lange genießen. Denn am 30. September 1862 starb er in Aschersleben. Sie hörten einen Bericht über die späteren Jahre des Ernst Gottfried Hornung, gesprochen von Gerda Karl für Radio HBW.

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1: Die alte Burg in Aschersleben. Zur geografischen Lage. Die Umgebung von Aschersleben gehört zum nördlichen Harzvorland. Der Bergrücken der alten Burg liegt im Südwesten Ascherslebens. Der eigentliche Burgberg erhebt sich im Mittel etwa 40 Meter über der Stadt und erreicht mit der Westdorfer Warte seinen höchsten Punkt. Die gesamte Erhebung hat eine Länge von mehr als einem Kilometer und eine Breite von 500 Metern. Weitere Erhebungen sind der Wolfsberg und der Dreihügelsberg. Mit dem Burgberg und der Arnstädter Warte bilden sie einen zusammenhängenden Höhenzug. Die Geologie des Burgberges. Entstanden ist dieser Höhenzug durch gebirgsbildende Vorgänge vor ca. 80 Millionen Jahren. Gleichzeitig bildete sich auch das Satteltal, in dem Aschersleben liegt. Der Burgberg und die sich anschließenden Höhen bestehen aus Gesteinsschichten des Buntsandsteins und des Muschelkalks. Die Grenze der beiden Gesteinsarten verläuft etwa in der Mitte des Burgberges. Die Pflanzenwelt auf der alten Burg. Das Klima im Gebiet von Aschersleben ist durch warme, trockene Sommer und milde Winter gekennzeichnet. Diese Trockenheit ist durch die Lage Ascherslebens und seiner Umgebung zu erklären. Dennoch lassen sich hier verschiedene Arten von Pflanzen antreffen. An Bäumen sei vor allem Spitzahorn, Esche, Buche, Ulme und Linde zu nennen. Sie wachsen überwiegend am schattigen Nordhang des Burgberges. An Sträuchern wachsen vorrangig schwarzer Holunder und wilde Johannisbeere. Der Hang ist außerdem dicht von Efeu überwachsen und wird im Frühjahr von einem dichten weißen und purpurroten Blütenteppich überzogen. Zur Geschichte der alten Burg. Der Burgberg war schon zur Jungsteinzeit bewohnt. Die ursprüngliche Anlage der alten Burg ist durch die ab 1845 erfolgte Bepflanzung des Burgberges jedoch beseitigt worden. Die vorhandenen Reste geben aber eine ausreichende Vorstellung von der früheren Befestigung. Allem Anschein nach handelt es sich um eine frühgeschichtliche Fluchtburg. Der Rundturm, dessen Ruine noch vorhanden ist, wurde wahrscheinlich im 11. und 12. Jahrhundert in diese Fluchtburg eingebaut. Es wird vermutet, dass er als Wohnturm diente. Östlich der Burg steht die Westdorfer Warte, ein Wartturm, der zum äußeren Verteidigungsring der Stadt gehörte. Das Burgwärterhäuschen errichtete man im Jahre 1905. Der Gondelteich wurde 1919 angelegt. Heute zählt die Parkanlage auf der alten Burg zu einer der schönsten Erholungsstätten Ascherslebens. Sie hörten Interessantes über die alte Burg in Aschersleben. Eleonore Hebestreit, Radio HBW.

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1: Neugattersleben. Neugattersleben ist eine Gemeinde im Salzlandkreis in Sachsen-Anhalt. Neugattersleben ist vor allem von der Landwirtschaft geprägt, aber auch kleinere zahlreiche Handwerksbetriebe hatten sich etabliert. Es entstanden verschiedene industrielle Unternehmen, zu nennen wären da zum Beispiel die Zuckerfabrik, die Steinbrüche, das Kalkwerk, die Kartoffelflockenfabrik, eine Rübenplantage, die Gefrier- und Konservenfabrik sowie der Aufschluss von Kiesgruben. Durch das Entstehen großindustrieller Komplexe in der Region siedelten sich auch Industriearbeiter in den Ortschaften an. Dadurch wurde die Sozialentwicklung verändert. Nach dem Zweiten Weltkrieg und zu DDR-Zeiten gab es in Neugattersleben verschiedene landwirtschaftliche Bildungseinrichtungen, wie die Fachschule für Landwirtschaft, die Polytechnische Oberschule und die Zuchtstation des VEG Saatzucht. Privates Handwerk und Gewerbe waren rückläufig. Erst nach der politischen Wende im Jahre 1989 erfolgten wieder zahlreiche neue Existenzgründungen und viele Firmen wurden privatisiert. Das war Wissenswertes über die Gemeinde Neugattersleben, gesprochen von Christine Schunke für Radio HBW.

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2: In der Nacht erwarten uns ein paar Wolken und das Thermometer wird sich zwischen 18 und 16 Grad bewegen. Heute klettert es dann bis auf 24 Grad. Vereinzelt schaut auch die Sonne mal raus, meist bleibt der Himmel aber eher grau. Der weitere Trend. In den folgenden Tagen bleibt es angenehm, mit ein paar stärkeren Winden und etwa 15 bis 25 Grad ist zu rechnen. Noch einen schönen Dienstag wünscht Ihnen Samuel Hoffmann.
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